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2: Heute Nacht ist es lange mild. Erst in der zweiten Nachthälfte werden bei nur wenigen Wolken die Tiefstwerte erreicht. Die Temperaturen liegen dann bei 15 Grad in Aubel und in Herzogenrath und bei 9 Grad in Dahlem und in Burgheuland. Sonnenaufgang am Sonntag um 5.18 Uhr. Jede Menge Sonne erwartet uns über die Pfingstfeiertage. Sonne und Wolken im munteren Wechsel bei sommerlichen Temperaturen und das schon Ende Mai. 25 bis 29 Grad und der Frühsommer gibt dann im Radio 700 Wetter Trend sogar noch mal eine Zugabe. Auch am Dienstag nach Pfingsten Sonnenschein pur bei 26 bis 30 Grad.
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3: Ich bin Uli Reitinger. Mit Blick auf Fanfeste zur Fußball-Weltmeisterschaft geht Innenminister Dobrindt derzeit nicht von einer konkreten Bedrohungslage wegen des Iran-Konflikts aus. Man habe das, was durch den Krieg im Iran ausgelöst werde, sehr genau im Blick, was einzelne Personen und auch extremistische Gruppen anbelangt, sagt Dobrindt in Zeitungen der Funke Mediengruppe. Es gebe aktuell keinen Anlass, von einer abstrakten in eine konkrete Bedrohungslage zu wechseln. Dobrindt betonte zugleich, das könne sich aber jeden Tag ändern. Bundeskanzler Merz hält eine schnelle Aufnahme der Ukraine in die EU für ausgeschlossen. Deswegen hat er vorgeschlagen, dem Land einen Sonderstatus als assoziiertes Mitglied der EU zu geben. Keine gute Idee, findet der ukrainische Präsident Zelensky. Er bekräftigte seine Forderung nach einer vollen Mitgliedschaft.
4: Teil der EU zu sein, aber ohne eigene Stimme, das gefällt Präsident Zelensky nicht. Das wäre ungerecht, schreibt er. Er setzt eher auf etwas Tempo in Brüssel im Prozess für eine volle Mitgliedschaft. Kanzler Merz wollte der Ukraine mit seinem Vorschlag eigentlich eine Brücke bauen, denn er rechnet mit einem langen Weg. Aus Berlin hieß es nun, die Vollmitgliedschaft bleibe das Ziel, der Vorschlag habe dazu gedient, die Debatte zu eröffnen. Es gehe um pragmatische Zwischenschritte. Tanja Wagner, Nachrichtenredaktion.
3: In den Verhandlungen um ein Ende des Iran-Kriegs ist ein Rahmenabkommen inzwischen weitgehend ausgehandelt. Das hat US-Präsident Trump auf seiner Plattform Truth Social geschrieben. Die letzten Aspekte und Details des Abkommens werden derzeit besprochen und sollen in Kürze bekannt gegeben werden, so Trump. Als einen Bestandteil der Vereinbarung nannte er, dass die Straße von Hormuz geöffnet werde. Und noch zum Sport. Der FC Bayern hat den DFB-Pokal gewonnen und damit das Double klargemacht. Durch einen lupenreinen Hattrick von Harry Kane gewannen die Bayern im Berliner Olympiastadion gegen den Titelverteidiger VfB Stuttgart mit 3:0. Ein enttäuschter Stuttgart-Trainer Sebastian Hoeneß nachher bei Sky.
5: Wir haben das Finale gespielt, um es zu gewinnen und ja, es ist brutal. Die Jungs haben aber nicht aufgesteckt, wir haben immer weitergemacht, wir haben immer an uns geglaubt und das rechne ich der Mannschaft hoch an. Genauso musst du auftreten. Und deswegen werden wir schon schnell die Köpfe auch wieder hochnehmen. Irgendwann werden wir sie packen.
3: Für die Bayern war es der 21. DFB-Pokalsieg, der erste seit 6 Jahren.
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Der Kontinent von Atlantis war einst eine Insel, die vor der großen Flut in jenem Gebiet lag, das wir heute den Atlantischen Ozean nennen. So groß war diese Insel, dass von ihren westlichen Küsten die Seeleute mit Leichtigkeit bis nach Amerika fuhren, auf Schiffen mit bunten Segeln. Im Osten war Afrika ihr Nachbar, nur wenige Seemeilen entfernt. Die alten ägyptischen Reiche verdankten ihre Kultur Atlantis. Alle Götter der mythologischen Dramen und die Legenden aller Länder kamen von Atlantis. Seine Könige regierten die Welt. Aber Atlantis sollte untergehen. An seiner eigenen Macht und seinem Hochmut, sein Schicksal ahnend, sandte es Schiffe aus in alle Winkel der Erde. An Bord die Zwölf. Der Poet, der Bauer, der Arzt, der Wissenschaftler, der Magier und die anderen sogenannten Götter unserer Legenden. Doch da die Ahnen unserer Zeit es vorzogen, blind zu bleiben, lasst uns zurückschauen und singen und tanzen und Atlantis gedenken.

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1: Heute Nacht ist es lange mild. Erst in der zweiten Nachthälfte werden bei nur wenigen Wolken die Tiefstwerte erreicht. Die Temperaturen liegen dann bei 15 Grad in Aubel und in Herzogenrath und bei 9 Grad in Dahlem und in Burgheuland. Sonnenaufgang am Sonntag um 5.18 Uhr. Jede Menge Sonne erwartet uns über die Pfingstfeiertage. Sonne und Wolken im munteren Wechsel bei sommerlichen Temperaturen und das schon Ende Mai. 25 bis 29 Grad und der Frühsommer gibt dann im Radio 700 Wetter Trend sogar noch mal eine Zugabe. Auch am Dienstag nach Pfingsten Sonnenschein pur bei 26 bis 30 Grad.
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2: Ich bin Uli Reitinger. Wie sicher sind die Fanfeste zur Fußball-Weltmeisterschaft? Innenminister Dobrindt sieht derzeit keine konkrete Bedrohungslage wegen des Iran-Konflikts. Man habe das, was durch den Krieg im Iran ausgelöst werde, sehr genau im Blick. Und zwar was einzelne Personen und auch extremistische Gruppen angeht, sagt Dobrindt den Zeitungen der Funke Mediengruppe. Aktuell gebe es keinen Anlass, von einer abstrakten in eine konkrete Bedrohungslage zu wechseln. Das könne sich aber schnell ändern. In den Verhandlungen um ein Ende des Iran-Kriegs ist ein Rahmenabkommen weitgehend ausgehandelt. Das hat US-Präsident Donald Trump auf der Plattform Truth Social geschrieben.
3: Seit Wochen geht es hin und her, aber so weit waren die Verhandlungen offenbar noch nie. Es gab eine große Telefonrunde und nach den Worten Trumps sehr gute Gespräche mit Vertretern aus den Golfstaaten und der Türkei. Und er telefonierte auch mit dem israelischen Premier Netanyahu. Die letzten Aspekte und Details werden noch besprochen und festgezurrt, darunter die Öffnung der Straße von Hormuz. Ein 14-Punkte-Plan soll demnach den Rahmen für Verhandlungen zwischen den USA und dem Iran festschreiben und den Krieg formell beenden. Aus den USA, Tina Eck.
2: Russland greift die ukrainische Hauptstadt Kiew massiv mit Drohnen und Raketen an. Das geht aus Warnungen der ukrainischen Luftwaffe auf der Plattform Telegram hervor. Das Portal The Kiev Independent spricht von einer Reihe von Explosionen in der Hauptstadt. Das gesamte Ausmaß des russischen Angriffs und dessen Folgen sind noch nicht absehbar. In Polen ist die Luftabwehr in Alarmbereitschaft versetzt worden, Militärflugzeuge stiegen auf. Zum Sport. Der FC Bayern hat den DFB-Pokal gewonnen. Mit 3:0 besiegte der Rekordchampion im Finale von Berlin den Titelverteidiger VfB Stuttgart. Damit machen die Bayern das Double aus Meisterschaft und Pokalsieg perfekt.
4: Eindrucksvolle Choreografien der Fans, aber eine recht chancenarme erste Halbzeit mit 0:0 ging es in die Pause. Und dann zeigten sich die Bayern in gewohnter Manier. In der 55. Minute der erste Streich von Harry Kane. Die Bayern drückten und dann traf Kane in der 80. zum zweiten Mal. Per Elfmeter schnürte der Engländer kurz vor Schluss den lupenreinen Hattrick. Der FC Bayern feiert den ersten DFB-Pokalsieg seit 6 Jahren. Der Pokalfluch, der ist gebrochen. Aus München, Justin Hamm.
2: Für den FC Bayern ist es der 21. Pokalsieg der Vereinsgeschichte.
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1: Zum Start in den Pfingstsonntag ziehen heute am Vormittag ein paar lockere Wolkenfelder durch. Es bleibt aber überall trocken. Am Nachmittag scheint dann wieder überall ungestört die Sonne. Frühsommer Ende Mai erwartet uns bei Höchstwerten um 29 Grad in Olpen und in Stolberg und bei 25 Grad in St. Veit und in Hellenthal. Rund um Erftstadt und Weilerswist werden 30 Grad erreicht. Am Abend und in der Nacht nur wenige Wolken, Abkühlung auf 15 bis 9 Grad. Auch am Pfingstmontag geht es weiter mit Sonnenschein und nur harmlosen Schleierwolken. Die Temperaturen steigen sogar noch ein wenig weiter auf 26 bis 30 Grad.
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2: Ich bin Uli Reitinger. Mit Blick auf Fanfeste zur Fußball-Weltmeisterschaft geht Innenminister Dobrindt derzeit nicht von einer konkreten Bedrohungslage wegen des Iran-Konflikts aus. Man habe das, was durch den Krieg im Iran ausgelöst werde, sehr genau im Blick, was einzelne Personen und auch extremistische Gruppen anbelangt. Das sagte Dobrindt den Zeitungen der Funke Mediengruppe. Es gebe aktuell keinen Anlass, von einer abstrakten in eine konkrete Bedrohungslage zu wechseln. Dobrindt betonte zugleich, das könne sich jeden Tag ändern. Der deutsche Pass ist begehrt wie nie zuvor. Es zeichnet sich ein neuer Einbürgerungsrekord ab. Nach Recherchen der Welt am Sonntag erhielten im vergangenen Jahr mehr als 309.000 Menschen den deutschen Pass. Damit würde die Zahl über dem bundesweiten Rekordwert von knapp 292.000 Einbürgerungen im Jahr 2024 liegen.
3: Schon 2024 war die Zahl der Einbürgerungen um 46% gestiegen. Vor allem Menschen aus Syrien und der Türkei bekamen einen deutschen Pass. 2025 stieg die Zahl nochmal leicht um rund 6%. Aktuell bekommen die Kommunen weniger Anträge rein, aber sie erwarten im kommenden Jahr den nächsten Boom. Dann dürften viele Geflüchtete aus der Ukraine nach dem deutschen Pass streben, denn 5 Jahre müssen sich die Menschen in Deutschland aufhalten, bis sie ihn beantragen dürfen. Und viele Geflüchtete kamen im Frühling 2022. Ursula Winkler, Nachrichtenredaktion.
2: Laut einer Umfrage haben viele Menschen Zweifel an der Verteidigungsfähigkeit Deutschlands. In einer Befragung des Instituts INSA im Auftrag der Bild am Sonntag glauben nur 17% der Befragten, dass die Bundeswehr Deutschland im Angriffsfall ausreichend verteidigen könnte. Sorgen vor einem russischen Angriff machen sich laut Umfrage allerdings nur noch 38%. Das waren vor einigen Monaten noch über 50%. Deutlich größer ist die Angst vor Cyberangriffen. Und noch zum Sport. Nach 6 Jahren hat der FC Bayern mal wieder den DFB-Pokal gewonnen. Die Bayern setzten sich gegen Titelverteidiger VfB Stuttgart mit 3:0 durch einen lupenreinen Hattrick von Harry Kane. Bayerns Ehrenpräsident Uli Hoeneß nachher bei Sky.
4: Harry ist Harry. Es ist der beste Transfer, den wir je gemacht haben. Und er fühlt sich wohl. Wir sind mit ihm glücklich. Was kann es Besseres geben?
2: Für die Bayern war es der 21. DFB-Pokalsieg der Vereinsgeschichte.
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Ein Vater und sein kleiner Sohn gehen ins Fußballstadion. Mitten in der Spannung des Turniers hat der Vater seinen Sohn plötzlich aus den Augen verloren. Nach einigen erfolglosen Versuchen, ihn auf den gefüllten Rängen zu entdecken, drängt sich der Vater zur Sprecherkabine durch und lässt seinen Sohn ausrufen. Er soll sich beim Stadionsprecher melden. Doch der Sohn kommt nicht. Und sein Vater erlebt eine schreckliche Stunde voller Angst und Selbstvorwürfen. Als sich nach dem Spiel das Stadion leert, entdeckt er zu seiner großen Freude seinen Sohn seelenruhig auf einer Bank sitzend. Glücklich schließt er ihn in seine Arme und fragt ihn dann, ob er denn die Durchsage des Stadionsprechers nicht gehört habe. Doch, er hat gesagt, der kleine Markus ist verloren gegangen und soll zur Sprecherkabine kommen. Ja, und warum bist du nicht gekommen? Ich war doch nicht gemeint. Ich war doch nicht verloren. Ich war doch die ganze Zeit da. Der Junge hatte nicht gemerkt, dass er in den Augen des Vaters verloren war. Und wie geht es uns erwachsenen Menschen? Egal ob klein oder groß, jung oder alt, für jeden einzelnen Menschen ist es wichtig, bei Gott nicht verloren zu sein. Doch ob das jedem immer so klar ist, wem ist das in der Tiefe seines Herzens bewusst? Wenn in Kriegen Tausende sterben, wühlt das auf. Doch nicht das Sterben an sich ist das große Problem, sondern das Sterben ohne Frieden mit Gott, ohne Jesus Christus als Heiland zu haben. Christen wissen das. Und um sie her, Tür an Tür mit ihnen, leben und sterben Menschen ohne den Heiland. Deshalb suchen wir, Menschen zu gewinnen. Deshalb teilen wir ihnen die frohe Botschaft mit. Wie der Junge im Fußballstadion wissen viele nicht, dass sie verloren sind. Doch wen wühlt das noch auf? Viele merken nicht, dass sie verloren sind. Sie wissen nicht, dass der allmächtige Gott sie sucht. Weil wir das wissen, versuchen wir Menschen zu gewinnen. Deshalb teilen wir ihnen mit, dass Gott in Jesus Christus die Welt mit sich selbst versöhnt hat und seine Versöhnung allen zugute kommt, die sich Gottes Friedenswort zusprechen lassen. Wo suchen wir sie? Auch außerhalb unseres Kirchturmschattens? Der Indermissionar Arno Lehmann hat einmal beklagt, Jesus wollte uns zu Menschenfischern machen und wir sind Aquariumfischer geworden. Weil wir Gottes Liebe erfahren haben und weil die Liebe von Jesus Christus uns drängt, unser warmes, geschütztes Kirchenaquarium zu verlassen. Jeder Christ soll in dieser verlorenen Welt die Rettung durch Jesus Christus bekannt machen. So sind wir nun Botschafter an Christi Stadt. Denn Gott ermahnt durch uns, so bitten wir nun an Christi Stadt, lasst euch versöhnen mit Gott. Das lesen wir im 2. Korintherbrief des Apostels Paulus im 5. Kapitel im Vers 20. Sie hörten eine Sendung der Medienmission Lutherische Stunde von Harald Karpe, gesprochen und produziert von Helmut Poppe.

0: Unsere Postanschrift, da lautet Lutherische Stunde, Postfach 1162 in 27363 Sottrum, Deutschland. Bleiben Sie dem Herrn Jesus Christus befohlen.
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3: Zum Start in den Pfingstsonntag ziehen heute am Vormittag ein paar lockere Wolkenfelder durch. Es bleibt aber überall trocken. Am Nachmittag scheint dann wieder überall ungestört die Sonne. Frühsommer Ende Mai erwartet uns bei Höchstwerten um 29 Grad in Olpen und in Stolberg und bei 25 Grad in St. Veit und in Hellenthal. Rund um Erftstadt und Weilerswist werden 30 Grad erreicht. Am Abend und in der Nacht nur wenige Wolken, Abkühlung auf 15 bis 9 Grad. Auch am Pfingstmontag geht es weiter mit Sonnenschein und nur harmlosen Schleierwolken. Die Temperaturen steigen sogar noch ein wenig weiter auf 26 bis 30 Grad.
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4: Ich bin Tine Klimach. Russland hat die ukrainische Hauptstadt Kiew massiv mit Drohnen und Raketen angegriffen. Das Militär sprach von insgesamt 40 beschädigten Gebäuden. Es gäbe mindestens einen Toten und rund 20 Verletzte zu beklagen. Es soll Explosionen und viele Brände gegeben haben. Viele Berichte sind aber noch unbestätigt. Auch andere Landesteile der Ukraine wurden angegriffen. Das genaue Ausmaß ist noch nicht absehbar. Wie sicher sind die Fanfeste zur Fußball-Weltmeisterschaft? Innenminister Alexander Dobrindt sieht derzeit noch keine konkrete Bedrohungslage wegen des Iran-Konflikts. Man habe das, was durch den Krieg im Iran ausgelöst werde, sehr genau im Blick, sagte Dobrindt den Zeitungen der Funke Mediengruppe.
5: Wenn Anhänger des Mullah-Regimes Rache üben wollen am verhassten Westen, sind Fanfeste natürlich dankbare Anschlagsziele. Konkrete Warnungen aber gibt es nicht und deswegen sagt Innenminister Dobrindt, es gebe aktuell keinen Anlass, von einer abstrakten in eine konkrete Bedrohungslage zu wechseln. Das aber, so Dobrindt weiter, könne sich jeden Tag ändern. Die Fußball-WM beginnt am 11. Juni, große Fanfeste wird es diesmal aber kaum geben, denn viele Spiele finden wegen der Zeitverschiebung am späten Abend oder in der deutschen Nacht statt. Aus Berlin, Uli Reitinger.
4: Zum ersten Mal seit 6 Jahren erhöht der ADAC die Jahresbeiträge. Zum Jahreswechsel sollen Einzelmitglieder je nach gewählter Mitgliedschaft zwischen 10 Euro und 35 Euro im Jahr mehr bezahlen. Das wurde auf der Hauptversammlung im rheinland-pfälzischen Speyer beschlossen.
6: Höhere Kosten für Energie, Personal, Ersatzteile oder Abschlepp- und Werkstattleistungen. Damit begründet der ADAC die geplante Beitragserhöhung. Seit der letzten Erhöhung 2020 seien die Lebenshaltungskosten um knapp 25% gestiegen, hieß es. Für eine einzelne Pannenhilfe müsse der ADAC inzwischen im Schnitt sogar 27% mehr ausgeben. Mehr als 3,7 Millionen Mal rückten die ADAC-Helfer nach eigenen Angaben im vergangenen Jahr aus. Im Schnitt alle 9 Sekunden. Tanja Wagner, Nachrichtenredaktion.
4: Und zum Sport. Der FC Bayern München hat das DFB-Pokalfinale gegen den VfB Stuttgart gewonnen und damit das Double aus Meisterschaft und Pokalsieg perfekt gemacht. Die Münchner setzten sich im Finale im Berliner Olympiastadion dank eines Dreifachtorschützen Harry Kane mit 3:0 durch.
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1: Heute geht's um den Seelenrucksack. Nun waren Sie schon einmal so richtig mutlos und traurig? Niemand war da, der Sie verstand, nicht wahr? Doch Sie vergaßen, dass Gott da war. Er sagt in Jesaja 66, Vers 13, »Ich will euch trösten, wie einen seine Mutter tröstet.« Wie geht die Mutter doch auf den Kummer ihres Kindes ein? Sie drückt es fest an sich und versucht, all seinen Schmerz ins eigene Herz zu nehmen. Hier kann es alles sagen. Sie wird mit dem Kind wirklich mitfühlen, wie kein anderer es kann. Und genauso lässt sich Gott zu uns herab. Vor ihm dürfen wir unseren Seelenrucksack mit all den Nöten wirklich loswerden. Er will wie eine Mutter mit solchen handeln, die ihm kindlich vertrauen. Doch wer getröstet werden will, der muss stillhalten. Nur dann kann Gott Tränen abwischen. Ja, Gott wird Ihnen helfen. Versuchen Sie nicht, Ihren Kummer allein zu tragen. Gott möchte, dass Sie erleben, wie er Sie zu trösten versteht. Jammern Sie nicht über die Folgen und über die Umstände Ihres Lebens. Gott allein weiß, weshalb es so und nicht anders kommen musste. Legen Sie Ihren Seelenrucksack mit aller Sünde und Schuld, mit allem Versagen und jeder Not vor ihm nieder. Vertrauen Sie ihm doch. Er wird es wirklich wohl machen. In Jesaja 30, Vers 15 sagt Gott in der Bibel, durch Umkehr und Ruhe würdet ihr gerettet werden. Also, zuerst kommt die Umkehr. Wollen Sie gerade jetzt in diesem Augenblick umkehren? Umkehr zu Gott ist nichts anderes, als sich Jesus Christus anzuvertrauen. Er starb am Kreuz für Sie. Wer zu ihm kommt und um Vergebung bittet, wird in die Familie Gottes aufgenommen. Er kommt zur inneren Ruhe und wird mit Freude erfüllt und darin auch seinen Weg gehen. Wie lange wollen Sie noch Ihren Rucksack behalten? Auch Sie können die Last Ihres Lebens bei dem Herrn Jesus Christus wirklich loswerden. Auf Ihre Entscheidung kommt es jetzt an. Er wartet auf Sie. Ohne Jesus wird Ihr Leben im Verderben enden.
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6: Zum Start in den Pfingstsonntag ziehen heute am Vormittag ein paar lockere Wolkenfelder durch. Es bleibt aber überall trocken. Am Nachmittag scheint dann wieder überall ungestört die Sonne. Frühsommer Ende Mai erwartet uns bei Höchstwerten um 29 Grad in Eupen und in Stolberg und bei 25 Grad in St. Vith und in Hellenthal. Rund um Erftstadt und Weilerswist werden 30 Grad erreicht. Am Abend und in der Nacht nur wenige Wolken, Abkühlung auf 15 bis 9 Grad. Auch am Pfingstmontag geht es weiter mit Sonnenschein und nur harmlosen Schleierwolken. Die Temperaturen steigen sogar noch ein wenig weiter auf 26 bis 30 Grad.
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7: Ich bin Tine Klimach. In den Verhandlungen um ein Ende des Iran-Kriegs ist ein Rahmenabkommen inzwischen weitgehend ausgehandelt. Das hat US-Präsident Trump auf der Plattform Truth Social geschrieben. Er schränkte aber ein, dass das Ganze noch unter dem Vorbehalt einer endgültigen Fertigstellung durch die USA des Irans und anderer Länder stehe.
8: Seit Wochen geht es hin und her, aber so weit waren die Verhandlungen offenbar noch nie. Es gab eine große Telefonrunde und nach den Worten Trumps sehr gute Gespräche mit Vertretern aus den Golfstaaten und der Türkei und er telefonierte auch mit dem israelischen Premier Netanyahu. Die letzten Aspekte und Details werden noch besprochen und festgezurrt, darunter die Öffnung der Straße von Hormuz. Ein 14-Punkte-Plan soll demnach den Rahmen für Verhandlungen zwischen den USA und dem Iran festschreiben und den Krieg formell beenden. Aus den USA, Tina Eck.
7: Russland hat in der Nacht die ukrainische Hauptstadt Kiew mit Drohnen und Raketen angegriffen. Es gebe Tote und Verletzte zu beklagen, hieß es von der dortigen Militärverwaltung. Wohnhäuser und eine Schule seien beschädigt worden. Es soll Explosionen und Brände gegeben haben. Viele Berichte sind noch unbestätigt. Auch andere Landesteile der Ukraine wurden angegriffen. Das genaue Ausmaß ist noch nicht absehbar. Bei dem Ebola-Ausbruch in der Demokratischen Republik Kongo steigt die Zahl der Todesopfer weiter an. Nach Angaben der Regierung wurden seit Beginn des Ausbruchs über 860 Verdachtsfälle gemeldet, von denen über 200 Erkrankte verstorben sind. Im Nachbarland Uganda sind bislang 5 weitere bestätigte Fälle bekannt. Das Ebola-Fieber ist eine ansteckende und lebensbedrohliche Infektionskrankheit. Der aktuelle Ausbruch ist besonders schwer einzudämmen, weil es für den seltenen Bundibugyo-Typ weder Impfstoff noch eine Therapie gibt. Zum Sport. Der FC Bayern München hat das DFB-Pokalfinale gegen den VfB Stuttgart gewonnen und damit das Double aus Meisterschaft und Pokalsieg perfekt gemacht. Die Münchner setzten sich im Finale im Berliner Olympiastadion dank des Torschützen Harry Kane mit 3:0 durch. Für ihn ein perfektes Saisonende, sagte er bei Sky.
9: Ich habe mich sehr auf dieses Finale gefreut. Ich habe schon viel davon gehört und wollte die Fans stolz machen. Und dann auch noch einen Hattrick zu schaffen, das ist ein ganz besonderes Gefühl. Es war eine lange Saison und diese so zu beenden, ist perfekt.
7: Der FC Bayern München hat zum 21. Mal den DFB-Pokal gewonnen. Es war der erste Pokalsieg der Bayern seit 6 Jahren.
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1: Verbreiter der frohen Botschaft, Arzt für Obdachlose und Seminarist mit Herzblut. Dies ist der Brasilianer Guido Schäffer. Das soziale Engagement und der vorbildlich gelebte Glaube in der Familie prägten den kleinen Guido, der am 22. Mai 1974 in der Nähe von Rio de Janeiro geboren wurde. Sein Vater war Arzt und seine Mutter ein engagiertes Mitglied in der katholisch-charismatischen Erneuerung. Aufgewachsen an der Copacabana, spielte der Junge viel am Strand und erlernte früh das Surfen auf den Wellen des Meeres. Guido wurde ein begeisterter Surfer. Zu seinen eindrucksvollsten Ereignissen des Lebens zählten seine Erstkommunion und seine Firmung in der Pfarrei Unsere Lieben Frau von der Copacabana. Der mindestens wöchentliche Kirchgang und die täglichen Gebete am Morgen und Abend wurden mit den Eltern rege praktiziert. Vom 19. bis zum 24. Lebensjahr studierte Guido Medizin. Dem ganzheitlichen Menschen mit seiner unantastbaren Würde in jeder Lebenslage galt seine besondere Aufmerksamkeit. Er sah es als seine Aufgabe an, gerade die Patienten zu behandeln, die von der breiten Gesellschaft eher ausgegrenzt wurden. So behandelte Guido die HIV-Patienten respektvoll und empathisch. Ebenso nahm er sich auch der vernachlässigten Stämme der einheimischen Bevölkerungsschicht an. In der Pfarrei Unserer Lieben Frau des Friedens gründete er zudem die Gebetsgruppe Feuer des Heiligen Geistes. Dies zeigte einmal mehr seine tiefe charismatische Spiritualität. Das Studium der Bibel war sein Lebensfundament. Auch die große Liebe und Verehrung der Sakramente und die Hochschätzung der Gaben des Heiligen Geistes zeichneten seine Spiritualität aus. Mehrere Gebetsgruppen gingen aus seinen Initiativen hervor. Guido hielt selbst Vorträge zu Glaubensthemen und ließ sich auch immer wieder von inhaltsreichen Predigten inspirieren. Sein Schlüsselsatz aus dem Buch Tobit lautete: Wende niemals dein Gesicht von den Armen ab, und Gott wird niemals sein Angesicht von dir abwenden. Diesen Satz hat ihm ein Priester durch eine Predigt ins Herz gelegt. Der junge Mann fühlt sich angesprochen, doch was soll er machen? Er bat den Herrn im vertrauensvollen Gebet: Jesus, hilf mir, auf die Armen zu achten. Und er bittet um Vergebung, wenn er in der Vergangenheit den Armen nicht die gebührende Aufmerksamkeit geschenkt hätte. Nur eine Woche darauf traf er auf die Ordensschwestern der Missionarinnen der Nächstenliebe, kurz Mutter Teresa-Schwestern. Dies sah er als Weisung Gottes an, seinen Einsatz als Arzt den Obdachlosen anzubieten. Aber nicht nur das. Guido wurde zum Organisator für weitere freiwillige Helfer und mobilisierte mehrere Ärzte für diesen Dienst der Nächstenliebe. Er unterstützte Jugend- und Gebetsgruppen nachhaltig und leitete sie auch zur tätigen Nächstenliebe an. Sein einziges Anliegen war es, Seelen zu retten. Er wollte, dass jeder Christus persönlich begegnet. Als er sich um die Brüder der Straße kümmerte, sorgte er nicht nur für die Gesundheit ihres Körpers, sondern vor allem für ihre Seelen. Zu jedem von ihnen sprach er von Christus. Die meisten von ihnen verließen das Büro unter Tränen und tief berührt. Er betete für und mit jedem von ihnen und lud sie ein, die Sakramente als Quelle der Gnade und Gemeinschaft mit Gott zu empfangen. Er behandelte alle mit Geduld und Verständnis. Man hat ihn nie gereizt oder etwa ungeduldig gegenüber irgendjemanden gesehen. Als Guido ein Buch über den Bruder von Assisi las, erfuhr er seine Berufung zum Priestertum. Als externer Student absolvierte er sein Vorstudium in Philosophie und Theologie im Benediktkloster in Rio de Janeiro. Auch während seines Studiums hielt er an den medizinischen Hilfseinsätzen für die Armen fest. Ebenso ließ er sich die Verbreitung der frohen Botschaft nicht nehmen. Schließlich trat er 2008 zur Beendigung seines Studiums dem Saint-Joseph-Seminar in Rio bei. Seinem sportlichen Ausgleich kam er weiterhin beim Surfen im Meer nach. So geschah es, dass sich Guido beim Wellenreiten eine Nackenverletzung zuzog, die ihn bewusstlos werden und infolgedessen ertrinken ließ. Es war der 1. Mai 2009. nur wenige Wochen vor seiner Priesterweihe. Die Trauermesse am Folgetag besuchten etwa 1700 Personen. Neben Menschen aus allen sozialen Schichten nahmen rund 70 Priester und 3 Bischöfe teil. Der Erzbischof von Rio de Janeiro, der spätere Kardinal Tempesta, legte Guido, der so sehr der Priesterweihe entgegengefiebert hatte, die Stola in die Hände, bevor der Sarg verschlossen wurde. In seiner Gemeinde bekam Guido den Spitznamen »der surfende Engel«. Der Bischofsvikar seiner Heimatdiözese bestätigte, dass er ein einfühlsamer Mensch war und sich stets wertschätzend gegenüber seinen Mitmenschen verhielt. Er war ein Mann von großem Glauben, der sich leidenschaftlich mit dem Wort Gottes auseinandersetzte und es verkündete. Ja, lebte. Er liebte Gott zutiefst. Guido sonderte sich trotz seiner Berufung nicht von Gleichaltrigen ab. Dadurch gewann er viele junge Menschen für den Glauben und konnte ihnen den Weg zur Heiligkeit aufzeigen. Sein vorgesetzter Professor ehrte ihn in einer Rede mit den Worten: Indem er sich anderen gegenüber tadellos verhielt, zeigte er jederzeit seinen Glauben. Er lebte in vollkommener Harmonie mit den christlichen Werten von Herzlichkeit, Mäßigkeit, Nächstenliebe und Gerechtigkeit. Was können wir von Guido Schäffer, dem surfenden Engel, lernen? Du kannst jung sein. Du kannst den Strand und das Leben genießen, kannst mit Freude surfen und singen und gleichzeitig ein Herz in Gott haben und deinen Mitmenschen dadurch ein gutes christliches Beispiel geben. Alle unsere Handlungen sollen die Liebe Gottes zeigen.
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Hallo und herzlich willkommen. Sie hören einen Beitrag der Stiftung Missionswerk Werner Heukebach zum Thema Glauben und Leben. Im Psalm 14, Vers 1 in der Bibel steht: Der Tor spricht in seinem Herzen, es ist kein Gott. In unserem Land gibt es viele Menschen, die genau diesen Glauben festhalten. Es gibt keinen Gott. Wir wollen uns heute mit dem Thema Atheismus beschäftigen. Rudi Joas weiß darüber einiges zu sagen. Bleiben Sie dran.

Schon vor Jahrhunderten zeigt uns der Psalmist, dass ihm die Gedanken des Atheismus überhaupt nicht fremd waren. Wir wollen uns im Folgenden über drei Punkte Klarheit verschaffen. Erstens, die Natur zeigt uns, es gibt einen Gott. Zweitens, das Gewissen zeigt uns, es gibt einen Gott. Und drittens, die Heilige Schrift sagt, es gibt einen dreieinen Gott. Jeder Mensch kann wissen, dass es einen Gott gibt. Seine Stimme kann immer und überall um uns herum wahrgenommen werden.

an dem, was er um sich herum wahrnimmt, zu erkennen, es gibt einen Gott, der alle Dinge geschaffen hat. Mit anderen Worten, wenn du an einem warmen Frühlingsabend im Garten stehst und zum Himmel schaust, ist das, was du siehst, wie eine Botschaft für dich. Wenn du all die vielen Sterne am Himmel siehst, die präzise ihre Bahn durchlaufen oder an ihrem Platz stehen bleiben, sollte es jedem klar sein, dass das nicht aus Zufall so entstanden ist. Die Bäume, die Pflanzen, die vielen Tiere, all das spricht davon, dass da jemand sein muss, der alles geschaffen hat und dass dieser jemand allwissend und allmächtig sein muss. Was ist mit dem menschlichen Körper, der menschlichen Anatomie? Oder betrachte doch einfach einmal das menschliche Auge mit tausenden von komplizierten Einzelteilen, die alle zusammen das Auge zu einer perfekten Kamera machen, die präziser arbeitet als das teuerste technische Gerät, das man sich kaufen kann. In Psalm 139, Vers 14 lesen wir: Ich preise dich darüber, dass ich auf eine erstaunliche, ausgezeichnete Weise gemacht bin. Wunderbar sind deine Werke und meine Seele weiß es sehr wohl. Leider kommen in unseren Tagen nur sehr wenig Menschen zu dieser logischen Schlussfolgerung. Sie ziehen es vor, einer, wie ich meine, wesentlich wilderen Theorie zu folgen, der Theorie der Evolution. Die Evolution behauptet, dass sich über gewaltige Zeitspannen von Millionen von Jahren einzellige Lebewesen schrittweise weiterentwickelten bis hin zu den komplexen Lebewesen in der Tierwelt und letztendlich bis hin zum modernen Menschen. Wenn Sie mich fragen, braucht man mehr Glauben, um an ein Märchen wie das der Evolution zu glauben, als dem schlichten, einfachen, biblischen Bericht der Schöpfung. Ein Christ, der in einer Wurstfabrik arbeitete, formulierte es einmal so: Man braucht in der Regel 2 Tage, um zu lernen, wie man die 17 Teile eines Fleischwolfes zusammensetzt. Nun, man sagt, dass die Millionen und Abermillionen von Einzelteilen im menschlichen Körper durch Zufall an die richtige Stelle gesetzt wurden und ihre spezifische Funktion erhalten haben. Ich weiß es nicht. Ich bin nur ein einfacher Fabrikarbeiter. Aber das eine weiß ich: Du kannst diese 17 Teile eines Fleischwolfes in eine Waschmaschinentrommel stecken und sie für die nächsten 5 Millionen Jahre durcheinander wirbeln. Aber es wird niemals ein Fleischwolf daraus entstehen. Es gibt aber noch einen weiteren Zeugen für die Existenz Gottes. Etwas, das jeder Mensch in seinem Herzen trägt und das ihm sagt, es gibt einen Gott. Man nennt es das Gewissen. Es handelt sich dabei um diese beständige Stimme in unserem Innern, die uns auf den Unterschied zwischen Gut und Böse hinweist. Woher kommt es wohl, dass jemand, der im Verborgenen eine Sünde begangen hat, wo niemand ihn sehen konnte, in seinem Inneren trotzdem das anklagende Gewissen spürt? Der Grund ist, jeder Mensch weiß in seinem Herzen, dass es einen Gott gibt, dass Gott gegen Sünde ist und eines Tages jeden Menschen zur Rechenschaft rufen wird. Viele bekannte Persönlichkeiten haben sich selbst als Atheisten bezeichnet, zum Beispiel Voltaire, der große französische Philosoph. Er leugnete sein ganzes Leben lang die Existenz Gottes. Aber auf seinem Sterbebett änderte er plötzlich seine Meinung. Es stand so deutlich vor ihm, dass es einen Gott gibt, und er stieß einen gequälten Schrei aus: Ich bin von Gott und Menschen verlassen, ich werde in die Hölle fahren. Der Tor spricht in seinem Herzen: Es ist kein Gott. Alle Beweise in der Natur und im Gewissen des Menschen sagen: Doch, es gibt einen Gott. Einen Gott, der allmächtig ist und der die Menschheit richten wird. Du wärest ein Tor, wenn du das leugnen würdest. Gott ist da. Tief im Herzen weiß es jeder, aber es ist nicht genug zu wissen, dass Gott da ist. Wir müssen mehr wissen als das. Wir brauchen eine Information, die nur von einer Quelle kommen kann. Nur die Bibel kann uns zeigen,

zeigen, wie und wer Gott ist. Gott selbst hat uns diese untrügliche Offenbarung seiner selbst in seinem Wort hinterlassen. Und dieses Zeugnis der Heiligen Schrift zeigt uns, dass es einen Drei-Einen-Gott gibt. Der wahre Gott, der Gott der Bibel, ist ein Drei-Einer-Gott. Die biblische Lehre über die Dreieinheit Gottes war für die Christen des 4. Jahrhunderts so wichtig, dass sie sie im Glaubensbekenntnis festgehalten haben. Dieser Schritt war nötig, weil es viele Menschen gab, die sich in Bezug auf das Wesen Gottes irrten. Einige sagten, dass der Herr Jesus und der Heilige Geist irgendwie Gott dem Vater untergeordnet wären. Andere wiederum behaupteten, die Bibel spricht nicht von einem Gott, sondern von drei Göttern. Der Herr Jesus sagt in Johannes 14, Vers 6, ich bin der Weg und die Wahrheit und das Leben. Niemand kommt zum Vater als nur durch mich. Jesus Christus ist der einzige Weg der Rettung. Er gab sich selbst am Kreuz von Golgatha, um uns mit Gott, dem Vater, zu versöhnen. Wir lassen auch nicht den Heiligen Geist außen vor, denn ohne ihn könnte niemand von uns den Glauben an den Herrn Jesus empfangen. 1. Korinther 12, Vers 3: Niemand kann sagen, Herr Jesus, außer im Heiligen Geist. Wenn es in deinem Herzen Zweifel gibt in Bezug auf die biblische Lehre der Dreieinheit, dann erinnere dich an die Worte des Herrn Jesus zu seinen Jüngern am Tag seiner Himmelfahrt. Matthäus 28, Vers 19: Geht nun hin und macht alle Nationen zu Jüngern und tauft sie auf den Namen des Vaters und des Sohnes und des Heiligen Geistes. Es gibt keinen Gott? Sei kein Narr. Die Menschen können ohne Geld leben, ohne Ruhm, ohne Bildung. Sie können sogar ohne Freunde, Freiheit und Gesundheit existieren. Aber sie können nicht leben, ohne den wahrhaftigen, wahren Gott zu kennen. Der Weg zur Errettung liegt alleine in Jesus Christus. In seiner großen Liebe zu uns sandte der Vater ihn, seinen Sohn, für uns ans Kreuz, um dort für unsere Sünden zu sterben. Der Heilige Geist kommt in unser Herz und schenkt uns den Glauben, sodass wir an ihn glauben können.

0: Haben Sie Fragen zu diesem Thema oder wollen Sie mehr wissen über Gott und den Glauben an Jesus Christus? Oder vielleicht haben Sie sonst ein Thema auf der Seele, worüber Sie gerne reden möchten. Schreiben Sie uns. Gerne helfen wir Ihnen weiter. 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Mein Name ist Christian Kaspari und ich sage Tschüss, bis morgen früh.
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20: Zum Start in den Pfingstsonntag ziehen heute am Vormittag ein paar lockere Wolkenfelder durch. Es bleibt aber überall trocken. Am Nachmittag scheint dann wieder überall ungestört die Sonne. Frühsommer Ende Mai erwartet uns bei Höchstwerten um 29 Grad in Eupen und in Stolberg und bei 25 Grad in St. Vith und in Hellenthal. Rund um Erftstadt und Weilerswist werden 30 Grad erreicht. Am Abend und in der Nacht nur wenige Wolken, Abkühlung auf 15 bis 9 Grad. Auch am Pfingst Montag geht es weiter mit Sonnenschein und nur harmlosen Schleierwolken. Die Temperaturen steigen sogar noch ein wenig weiter auf 26 bis 30 Grad.
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21: Ich bin Tine Klimach. Die USA stehen nach Angaben von Präsident Trump in den Bemühungen um ein Ende des Iran-Kriegs kurz vor einem Rahmenabkommen mit Teheran und der Wiedereröffnung der Straße von Hormuz. Es sei weitgehend ausgehandelt, schrieb Trump auf der Plattform Truth Social. Im EU-Teil der Insel Zypern wählen heute rund 570.000 Wähler ein neues Parlament. Neben Wirtschaft und Migration stehen Korruption, Sicherheit und die Zypernfrage im Mittelpunkt. Die beliebte Urlaubsinsel ist seit Jahrzehnten geteilt in einen griechisch-zyprischen Süden und einen türkisch-zyprischen Norden. Nur die griechischen Zyprer wählen heute.
22: Manche nennen die kleine EU-Inselrepublik das Eiland der Liebesgöttin Aphrodite, andere sprechen von der Insel der Spione. Der Nahe Osten liegt nur 40 Flugminuten entfernt. Oligarchen aus Osteuropa haben sich auf der Insel niedergelassen und mit ihnen kommt viel Geld. Die eigentliche Macht in Zypern liegt in den Händen des Präsidenten. Im Parlament wird zwar heftig über Korruption und Vetternwirtschaft gestritten, doch am Ende findet man meist einen gemeinsamen Nenner. Geld zu verdienen ist die wichtigste Politik. Aus Athen, Takis.
21: In unmittelbarer Nähe zum Weißen Haus hat ein Mann Schüsse abgegeben. Er wurde von Sicherheitskräften getötet. Die Person habe eine Waffe aus der Tasche gezogen und das Feuer eröffnet, teilte der für die Sicherheit des Präsidenten zuständige Secret Service mit.
23: An der Nordseite des Weißen Hauses können Besucher dem Amtssitz des US-Präsidenten relativ nahe kommen und hier feuerte ein Mann mehrere Schüsse ab. Die Sicherheitskräfte reagierten schnell. Im Krankenhaus wurde der Angreifer für tot erklärt. Es soll sich CNN zufolge um einen 21-Jährigen gehandelt haben, der auch vorher schon mal am Weißen Haus aufgefallen war. Er soll damals eine Zufahrt blockiert haben. Beim aktuellen Vorfall wurde auch ein Passant verletzt. Durch wen ist noch unklar. Lea Matschulat, Nachrichtenredaktion.
21: Zum Sport. Der FC Bayern München hat zum 21. Mal den DFB-Pokal gewonnen. Mit 3:0 besiegte der Rekordchampion im Finale von Berlin den Vorjahressieger VfB Stuttgart. Damit machen die Bayern das Double aus Meisterschaft und Pokalsieg perfekt.
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0: Ja, Sie sind weiterhin eingeschaltet bei Ihrem Sender mit der tanzenden Antenne bei Radio 700 auf UKW 90,1, 101,2 und 101,7 MHz. Ja, und heute ist das Ganze ein klein bisschen anders. Am Mikrofon begrüßen Sie heute Morgen der Jürgen,
1: der Hubert
0: und die Anni.
2: Hallo, guten Morgen.
0: Jawohl, und wir drei, wir wünschen Ihnen allen viel Spaß beim Reinhören, den super, super guten Empfang und für alle draußen im weiten Radioland aus unserem Studio hier in Bütchenbach einen wunderschönen guten

Jawohl, Klostermanns Musikanten von ihrem neuesten Werk, das da heißt Ein Abend für Ernst Mosch, das ist ein Live-Konzert, war das in Mettlerin, Och Scholz, am 8. November 2025, aber darüber gibt's mehr am Pfingstmontag, also morgen früh zwischen 8 und 10. Bin ich auch hier für Sie, für Musikantenfrühstück, Blasmusik vom Allerfeinsten, die auch morgen geboten wird. Und da habe ich mir vorgenommen, das sollte eigentlich am vergangenen Sonntag der Fall sein, denn am 15., an dem Freitag davor, war der Todestag von Ernst Mosch. Und weil ich dann am vergangenen Sonntag so viele Geburtstagsglückwünsche hatte, ich konnte sie nicht liegen lassen oder verschieben, dann wäre ich dem Ding nicht mehr nachgekommen. Also morgen gibt es ein, bis auf einen Gruß, der nichts mit Ernst Mosch zu tun hat, gibt's Ernst Mosch vom Allerfeinsten morgen. Dann auch Michael Klostermann oder Klostermanns Musikanten. 100 Jahre Klostermann spielt und singt Ernst Mosch. Diesen Tonträger stelle ich Ihnen denn morgen auf und da sind nur die allerfeinsten Sachen von Ernst Mosch drauf zu finden. Aber jetzt erstmal herzlichen Glückwunsch allen Geburtstagskindern der vergangenen Woche, denen des heutigen Sonntags, ja, und allen Namenstagskindern natürlich auch herzlichen Glückwunsch und allen Kranken, denen wünsche ich eine gute und rasche Besserung, dass sie ganz schnell, ganz gesund wieder ganz vorne mitmischen können. Und heute gehen natürlich auch ganz liebe Sonntagsgrüße in alle Krankenhäuser, in alle Senioren- und Pflegeheime und ganz besonders an unseren Nachbarn hier im Seniorenheim Hof von Bütchenbach. Und euch wünsche ich allen einen schönen, erholsamen Sonntag. Und was darf nicht fehlen, die Tradition verlangt es mittlerweile, der Weckruf. Und das sind heute, da muss ich mal auf mein Papierchen schauen, die Bürgerkapelle Gries. Und hier heißt es, frei weg.

0: So, normalerweise sollte jetzt noch andere Musik dazwischen kommen, aber das lassen wir heute mal sein, sonst kommen wir mit unseren Grüßen und Glückwünschen gar nicht hin. Für Sie jetzt hier das. Nein, nicht das, sondern das, die Nummer 2 von diesem Totträger. So, jawohl, das ist er. Der Geburtstag war schon Ernst Mosch und seinen Original-Egerländer Musikanten für alle Geburtstagskinder der vergangenen Woche. Für die des heutigen Sonntags, aber ganz besonders heute für
1: Gerhard Heinen aus Dreiborn, Claudia Fassbender aus Disternich, Elmar Gottschalk, da hat man der Hubert keinen Namen nennen können, wo er wohnt, Ilona Königs aus Kalderherberg, Josef Hilger aus Schwerfen und Paul Müller aus Bütchenbach.
0: Ja, und hier aus dem Studio die allerherzlichsten Glückwünsche.

0: So, der Geburtstagsmarsch, der wird jetzt mal kurz ausgeblendet, sonst schaffen wir es ganz nicht. Ich sage noch dazu, alles, was ich heute oder was wir heute nicht schaffen, das wird morgen, da sind noch heute noch einige Sachen von Ernst Mosch, die werden den morgen nachgeholt, mit absoluter Sicherheit morgen nachgeholt. So, und jetzt geht's los hier.
1: Tja, jetzt haben wir den ersten Wunsch, ist also noch kein Geburtstagswunsch. Und zwar grüßt die Birgit Ofenloch aus Büsfeld in Hessen ihren Mann Markus mit dem Bergmannsgruß und auch mit dem Steigermarsch, der dabei enthalten ist. Und dann hat der Markus Ofenloch selber einen Wunsch und er grüßt mit dem Marsch Mein Tirolerland seine Arbeitskollegen der Firma Naumann in Kirchdorf und ganz besonders seinen Chef Markus.

Ja, und ich denke mal, dass Sie ganz meiner Meinung sind, wenn ich jetzt sage, da gibt's Lust auf Urlaub. Mein Tiroler Land, das war die Militärmusik Tirol, der Soldatenchor unter der Leitung von Militärkapellmeister Major Hannes Apfolterer. Um 9:24 Uhr, so jetzt geht der erste Geburtstagsgruß raus und der geht nach Dreiborn. Er ist bestimmt für Gerhard rein. Lieber Gerhard, du feiertest am 19. Mai deinen 86. Geburtstag. Dazu gratulieren dir herzlich Toni und Reinhilde Kirschkens und wünschen alles Gute und vor allem Gesundheit. Und hier ist die Sommernacht in Prag. Und da könnte man sagen, wenn man rausschaut, die Sommernacht oder der Sommermorgen in Büchenbach.

0: So, nach diesem wunderschönen Walzer, wo wir jetzt hier im Studio das Tanzbein fast geschwungen hätten,
1: Fast.
0: gehen liebe herzliche Sonntagsgrüße nach Langen in Hessen.
1: Ja, wir grüßen unsere Tochter Laura mit ihrem Freund Ferdinand. Beide sind ja aktiv bei der Feuerwehr. Und zwar mit dem Stück von der Blaskapelle Harmonie, immer ran, Feuerwehrmann, was natürlich auch für alle Feuerwehrfrauen gilt.

Jawohl, und hier aus dem Studio allen Feuerwehrfrauen und Männer ein gut wir. So, der nächste Geburtstagsgruß, der geht nach Disternich. Er ist bestimmt für Claudia Fassbender. Liebe Claudia, du feierst am 20.05. deinen 80. Geburtstag. Dazu die allerherzlichsten Glückwünsche und alles Gute, vor allem Gesundheit, damit du noch viele Jahre mit deinem Geliebten, in deinem geliebten Garten arbeiten kannst. Das wünschen dir von ganzem Herzen Renate und Dieter sowie Helga und Hermann Schmidt. Und hier geht es musikalisch um den Franz, der am späten Abend sein Gleichgewicht verliert. Ja.

Ja, und Sie wissen es mittlerweile, diese Polka ohne Kommentar. Sie ist gegen Geburtstagsglückwünsche an Elmar Gottschalk. Lieber Elmar, Sie feierten am 21.05. Ihren 78. Geburtstag. Dazu gratulieren herzlichst und wünschen alles Gute und viel, viel Gesundheit. Helga und Hermann Schmidt. Und hier ist jetzt die Musik dazu.

Jawohl, das war ja der Deutschmeister-Regimentsmarsch um 8 Uhr und 39 Minuten. So, jetzt habe ich hier noch einen Geburtstagsglückwunsch. Der geht nach Kalter Herberge. Ist bestimmt für Ilona Königs. Liebe Ilona, du feierst heute deinen Geburtstag und dazu die allerherzlichen Glückwünsche und natürlich, du hast darf nicht fehlen, der dicke Schmatzer von deinem Schatz Michael und gewünscht wurde der Bozener Bergsteiger Marsch. Und anschließend gibt es denn hier, doch zeitlich müsste das eigentlich reichen, gibt es hier noch was für ganz kurz Entschlossene. Der Bürger- und Verschönungsverein Oberreiferscheid lädt am morgigen Montag, am Pfingstmontag, zum Pfingstkonzert ein. Der Musikverein Harmonie Reiferscheid gestaltet das musikalische Fest ab 12 Uhr. Für Speis und Trank ist ebenfalls allerbestens gesorgt. Herzliche Einladung, herzliche Einladung an alle der Bürger- und Verschönungsverein Oberreiferscheid. Und gleichzeitig gehen, also diese Mail, die kommt von Dirk Hoffmann, von Hoffi. Und der Hoffi, der sendet liebe Pfingstgrüße an seine Mama ins Saarland. Und wenn die Zeit noch reicht, dann gibt's anschließend eine letzte Runde von den Kaisermusikanten. Und wir hören uns dann in alter Frische wieder nach den Narschen. Bleiben Sie alt eingeschaltet. Wir freuen uns auf Sie.

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23: Zum Start in den Pfingstsonntag ziehen heute am Vormittag ein paar lockere Wolkenfelder durch. Es bleibt aber überall trocken. Am Nachmittag scheint dann wieder überall ungestört die Sonne. Frühsommer Ende Mai erwartet uns bei Höchstwerten um 29 Grad in Olpen und in Stolberg und bei 25 Grad in St. Vit und in Hellenthal. Rund um Erftstadt und Weilerswist werden 30 Grad erreicht. Am Abend und in der Nacht nur wenige Wolken, Abkühlung auf 15 bis 9 Grad. Auch am Pfingstmontag geht es weiter mit Sonnenschein und nur harmlosen Schleierwolken. Die Temperaturen steigen sogar noch ein wenig weiter auf 26 bis 30 Grad.
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24: Ich bin Tine Klimach. Russland hat die ukrainische Hauptstadt Kiew massiv mit Drohnen und Raketen angegriffen. Unbestätigten Berichten zufolge soll Russland bei dem Angriff auch Hyperschallraketen und Marschflugkörper eingesetzt haben. Ein Mensch kam offiziellen Angaben zufolge ums Leben. Rund 20 wurden verletzt.
25: Besonders in der Hauptstadt Kiew sind die Zerstörungen massiv. Es gibt zahlreiche große Brände und verheerende Schäden an vielen Wohngebäuden. Einsatzkräfte retten Verletzte aus den Trümmern getroffener Häuser. Russland hatte diesen Schlag als Vergeltung angedroht nach dem ukrainischen Beschuss einer Berufsschule. In dem von Moskau besetzten Gebiet Luhansk starben dabei viele Studenten. Unklar war zunächst, ob Russland auch die wegen ihrer Zerstörungskraft gefürchtete neue Mittelstreckenrakete vom Typ Areschnik eingesetzt hat. Aus Moskau Ulf Mauder.
24: Mit Blick auf Fanfeste zur Fußballweltmeisterschaft geht Innenminister Alexander Dobrindt derzeit nicht von einer konkreten Bedrohungslage wegen des Iran-Konflikts aus. Man habe das, was durch den Krieg im Iran ausgelöst werde, sehr genau im Blick, was einzelne Personen und auch extremistische Gruppen anbelangt, sagte Dobrindt den Zeitungen der Funke Mediengruppe. Dobrindt betonte zugleich, das könne sich jeden Tag immer ändern. Immer weniger Handynutzer verschicken SMS. Wie die Bundesnetzagentur mitteilte, wurden im vergangenen Jahr in Deutschland 2,9 Milliarden SMS verschickt. Damit hat sich die Anzahl innerhalb eines Jahres fast halbiert. Pro aktiver SIM-Karte waren es monatlich im Schnitt etwa 2 Kurznachrichten. Die Nachfrage sinkt langsam, da die Handynutzer immer stärker auf Chatdienste wie WhatsApp, Threema, Signal oder Facebook Messenger zurückgreifen. Und zum Sport. Der FC Bayern München hat den DFB-Pokal gewonnen. Mit 3:0 besiegten die Münchner im Finale von Berlin den Vorjahressieger VfB Stuttgart. Damit machen die Bayern das Double aus Meisterschaft und Pokalsieg perfekt. Trainer Vincent Kompany zeigte sich stolz auf die Leistung seiner Jungs bei Sky.
0: Einfach glücklich für die Jungs. Stolz auf die Leistung auch heute, weil wir sind so ruhig geblieben am Halbzeit, sind so stabil rausgekommen in der zweiten Halbzeit. Ja, wunderschön. Und immer sieht man wieder Dinge, wo man sagt, wie machen die Jungs das? Auch als Trainer kann man das genießen.
24: Das war der erste Pokalsieg der Bayern seit 6 Jahren.
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0: Mit dem Marsch Alte Kameraden, gespielt vom Rundfunkblasorchester Leipzig, starten wir in die zweite Stunde von unserem Musikantenfrühstück an Pfingstsonntag. Damit gehen ganz liebe Grüße an meine ehemaligen Kameraden der Nachschubkompanie 140 aus Neustadt in Hessen in der Ernst-Moritz-Amt-Kaserne. Leider konnte ich beim Grillabend am Freitag nicht dabei sein, aber ich grüße euch recht herzlich aus der Ferne und wir sehen uns auch wieder mal ja, bei einem Gläschen Bier und einem schönen gegrillten Bratwürstchen. Und ja.
1: Ja, und das hört sich doch ganz gut an. Da läuft einem jetzt schon das Wasser im Mund zusammen. Ja, ehe es jetzt weitergeht mit Geburtstagsglückwünschen, hätte ich hier noch einen ganz interessanten Veranstaltungstipps. Tipp für den heutigen Sonntag, für Pfingstsonntag. 70 Jahre Musikverein St. Martin in Aix am heutigen Pfingstsonntag. Ab 10.30 Uhr der Wortgottesdienst in der Pfarrkirche St. Martin. Anschließend der Festakt mit Unterhaltungsnachmittag im Bürgerhaus in Aix. Und mit dabei sind Stefan Brings, der Musikverein Nöten, die Bergkapelle Mechernich, der Trachtenverein Neuötting und ein gemütlicher Ausklang mit Live-Musik, und für die Kinder ist auch bestens gesorgt mit Uwe Reetz, mit einer Hüpfburg und mit Kinderschminken. Also, ich sage jetzt mal Happy Birthday, Musikverein St. Martin Aix, und ich wünsche euch noch viele, viele schöne und gesunde Jahre, und das natürlich mit noch immer Interesse und Spaß an der Blasmusik. So, 9:06 Uhr, und hier ist der nächste Geburtstagsglückwunsch. Der ist für Josef Hilger. Lieber Josef, Sie feierten am, das steht hier nicht. Und doch am 20.05. doch feierten Sie Ihren 74. Geburtstag. Die allerherzlichsten Glückwünsche von der Familie und von den Freunden aus Schwerfen. Und ganz besonders liebe Grüße von Inge und Dietmar. Und ein schönes Pfingstfest für die Familie. Ja, und jetzt hier, ich sage mal, mit den allerherzlichsten Pfingstgrüßen nach Schwerfen, Holger Mück. Und sein Orchester, hier sind die böhmischen Perlen.

0: Live und in Farbe gehen jetzt ganz liebe herzliche Grüße aus dem Studio in Büttchenbach nach Aschaffenburg.
1: Ja, lieber Arnold, du hast dir die Schoschi-Polka gewünscht, gespielt von Ernst Mosch und seinen Egerländer Musikanten. Und am Schlagzeug soll der Ferry Darkscherer kräftig einschlagen. Da schauen wir mal, ob das die richtige Aufnahme ist. Wir wünschen dir alles Gute, also gute Genesungswünsche auch und freuen uns schon auf den nächsten Dienstag im Stadtwald in Frankfurt beim Wäldchestag. Viel Spaß bei der Schoschi-Polka.
2: Ja, und ich schließe mich natürlich diesen Genesungswünschen an und wünsche dir, lieber Harald, nur das Allerbeste.

Jawohl, wunderschöne Klänge von Ernst Mosch und seinen Original-Egerländer Musikanten. Und das war eine Produktion aus dem Jahre 1970, nämlich die Schochschi-Polka. So, jetzt habe ich hier Geburtstagsglückwünsche. Und da heißt es, am Dienstag, den 19. Mai, feierte Gerhard Heinen aus Dreiborn seinen 86. Geburtstag. Und am Mittwoch, den 20. Mai, feierten Gerhard und seine Erika ihren 64. Hochzeitstag. Dazu gratulieren von Herzen und wünschen alles Gute und viel Spaß am Leben Silly und Herbert. Und hier ist die Kaiserpolka.

Jawohl, die Kaisermusikanten mit ihrer Kaiserpolka. Und ich sage es jetzt noch, die Und-Wünsche, die zweiten Wünsche, die werde ich zu Beginn des Musikantenfrühstücks am morgigen Pfingstmontag erfüllen. Denn heute, wenn ich das so mache, dann kriegen wir nicht alles hin. So, der nächste Geburtstagsglückwunsch, der geht nach Büttchenbach. Er ist bestimmt für Paul Müller. Lieber Paul, am 18.05. feiertest du deinen Geburtstag dazu nachträglich. Die allerherzlichsten Glückwünsche von Karl-Heinz und von Hedwig. Und ich schließe mich an und wünsche dir auch nur das Allerbeste. Und hier ist die südböhmische Polka Michael Klostermann und seine Musikanten.

Am 20. Mai wurde unsere Freundin Claudia Fassbender 80 Jahre jung. Sie liebt Haus, Hof und Garten, aber mit 80 darf man ruhig etwas kürzer treten. Denke an deine Gesundheit. So wünschen wir nur das Allerbeste und stets viel Freude an allem, was du liebst. Deine Freunde Toni und Irmgard, Elisabeth, Fritz und Tina und besonders deine Freundin Johanna, sowie zum Schluss dein bester Schatz mit einem dicken Schmatzer, Heinz heißt er. Und gewünscht wurde der böhmische Wind. Und wir haben hier eine Aufnahme wieder von Michael Klostermann und seinen Musikanten.

her und den Applaus lassen wir noch ein klein bisschen mit durchgehen. Ganz leise weht er dahin. Der böhmische Wind von Klostermanns Musikanten, ebenfalls von seinem neuesten Tonträger, wo ich morgen noch ein klein bisschen näher drauf eingehen werde. So, und hier geht es jetzt nochmal nach Dreiborn. Und hier heißt es, am 19. Mai feierte Gerhard Heinen seinen 86. Geburtstag. Lieber Gerhard, die allerherzlichsten Glückwünsche von deinem Schatz Erika und ein Dankeschön für 63 schöne, gemeinsame, gesunde Jahre. Ja, und ich schließe mich diesen Wünschen an, lieber Gerhard. Ich wünsche dir noch viele, viele, viele schöne und gesunde Jahre im Kreise deiner Lieben und euch beiden wünsche ich auch noch jede Menge schöne, gemeinsame Jahre. Und hier ist die böhmische Liebe, du weißt.

In der ersten Stunde haben wir ja einen Musikwunsch für Elmar Gottschalk gespielt, den Deutschmeister Regimentsmarsch, und wir wussten aber nicht, wo der Elmar wohnt. Und mittlerweile haben uns Informationen erreicht, er wohnt in Müdersheim. Liebe Grüße hier aus dem Studio nochmal. Und jetzt kommen wir nochmal zu der Feuerwehr-Polka und grüßen damit alle Feuerwehrleute weit und breit und danken für ihre Dienste an der Allgemeinheit.

0: Wir kommen nun zum letzten Wunsch. Ja, schon wieder sind die 2 Stunden fast rum. Ein etwas ausgefallener Wunsch. Und zwar haben wir da What a Wonderful World mit einer Aufnahme von Ernst Hutter und den Egerländer Musikanten und als zweiten Titel Il Silenzio, ist ja auch sehr bekannt. Das hat sich gewünscht die Barbara Zander aus Mönchengladbach und sie grüßt damit ihren Schatz Hennes. Dann möchten wir uns auch verabschieden, danken dem Hubert ganz recht herzlich, dass wir wieder hier sein durften. Hat wie immer riesig Spaß gemacht und an die Hörer alle, bleiben Sie gesund, lassen Sie es gut gehen, feiern Sie Pfingsten, gutes Wetter haben wir.
1: Ja, und wie soll ich denn jetzt mal sagen, das glorreiche Moderatorentrio am Pfingstsonntag hier in unserem Studio hier in Bötchenbach. Das waren der Jürgen, die Anni. Ja, und mich hören Sie morgen wieder ab 8 Uhr, wenn es dann heißt, Pfingstmontag Musikantenfrühstück hier bei Radio 700. Ich wünsche Ihnen jetzt noch viel Spaß und viel Vergnügen auf dem Jubiläumsfest 70 Jahre Musikfrei in St. Martin in Aix, was stattfindet ab 10:30 Uhr in der Pfarrkirche und dann im Anschluss im Bürgerhaus in Aix. Dann wünsche ich Ihnen natürlich viel Spaß und viel Vergnügen mit Sir Haki Heinen und Kofrat gespielt und darüber hinaus mit dem Musikprogramm von Radio 700. Dann wünsche ich Ihnen einen erholsamen, erfolgreichen und vor allem einen gesunden Pfingstsonntag und tschüss und auf Wiederhören sagen Ihnen
0: der Jürgen,
2: die Anni
1: und der Hubert. Und ich sage tschüss, bis morgen. So, jetzt müsste eigentlich Musik kommen.

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29: Zum Start in den Pfingstsonntag ziehen heute am Vormittag ein paar lockere Wolkenfelder durch. Es bleibt aber überall trocken. Am Nachmittag scheint dann wieder überall ungestört die Sonne. Frühsommer Ende Mai erwartet uns bei Höchstwerten um 29 Grad in Eupen und in Stolberg und bei 25 Grad in St. Vith und in Hellenthal. Rund um Erftstadt und Weilerswist werden 30 Grad erreicht. Am Abend und in der Nacht nur wenige Wolken, Abkühlung auf 15 bis 9 Grad. Auch am Pfingstmontag geht es weiter mit Sonnenschein und nur harmlosen Schleierwolken. Die Temperaturen steigen sogar noch ein wenig weiter auf 26 bis 30 Grad.
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30: Ich bin Tine Klimach. In den Verhandlungen um ein Ende des Iran-Kriegs ist ein Rahmenabkommen inzwischen weitgehend ausgehandelt. Das hat US-Präsident Trump auf der Plattform Truth Social geschrieben. Er schränkte aber ein, dass das Ganze noch unter dem Vorbehalt einer endgültigen Fertigstellung durch die USA des Irans und anderer Länder stehe.
0: Seit Wochen geht es hin und her, aber so weit waren die Verhandlungen offenbar noch nie. Es gab eine große Telefonrunde und nach den Worten Trumps sehr gute Gespräche mit Vertretern aus den Golfstaaten und der Türkei, und er telefonierte auch mit dem israelischen Premier Netanyahu. Die letzten Aspekte und Details werden noch besprochen und festgezurrt, darunter die Öffnung der Straße von Hormuz. Ein 14-Punkte-Plan soll demnach den Rahmen für Verhandlungen zwischen den USA und dem Iran festschreiben und den Krieg formell beenden. Aus den USA, Tina Eck.
1: Bei massiven russischen Angriffen mit Kampfdrohnen und Raketen sind in der ukrainischen Hauptstadt Kiew laut Behörden mindestens 2 Menschen getötet worden. Es gab auch über 50 Verletzte, die meisten von ihnen werden in Krankenhäusern behandelt, wie Bürgermeister Vitali Klitschko am Morgen bei Telegram mitteilte. Einsatzkräfte seien dabei, die Trümmer getroffener Wohnhäuser und Schäden zu beseitigen. Der Zivilschutz veröffentlichte Fotos und Videos von massiven Zerstörungen und von großen Bränden. Auch die Umgebung Kiews und andere Regionen waren betroffen von den Angriffen. Bei dem Ebola-Ausbruch in der Demokratischen Republik Kongo steigt die Zahl der Todesopfer weiter an. Nach Angaben der Regierung wurden seit Beginn des Ausbruchs über 860 Verdachtsfälle gemeldet, von denen über 200 Erkrankte verstorben sind. Im Nachbarland Uganda sind bislang 5 weitere bestätigte Fälle bekannt. Das Ebola-Fieber ist eine ansteckende und lebensbedrohliche Infektionskrankheit. Der aktuelle Ausbruch ist besonders schwer einzudämmen, weil es für den seltenen Bundibugyo-Typ weder Impfstoff noch eine Therapie gibt. Und zum Sport. Bei der Eishockey-WM hat die deutsche Nationalmannschaft das Spiel gegen Österreich mit 6:2 gewonnen. Die Chancen auf das WM-Viertelfinale sind trotzdem gesunken, denn Lettland hatte zuvor die USA besiegt. Damit muss das deutsche Team morgen nicht nur gegen Großbritannien gewinnen, um in die K.O.-Runde einzuziehen. Es braucht darüber hinaus noch viel Schützenhilfe der Konkurrenten.
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Und damit zunächst einmal allen frohe Pfingsten jetzt, heute und auch schon für den morgigen Tag. Jawohl! Und natürlich einen sonnigen Start in den Sonntag bei 23 Grad hier im Studio. Ja. Hier ist unser Kult, hier ist gefragt, gespielt, Ihre Grüße, Ihre Wünsche. Und noch schönen Dank, Kollege Hubert Bormann, für die letzten zwei Stunden Musikantenfrühstück. Grüße auch an deine Gäste, genau. Und wir starten jetzt gleich mit Grüßen und Wünschen. Vorher darf ich noch sagen, schön, dass Sie da sind. Unser Coverman ist ebenfalls am Start. Einige Hörerinnen und Hörer auch schon, jawohl. Kaffee ist bei mir auch schon am Start. Kopfhörer und ein Mikrofon, das sitzt noch nicht so richtig. Da muss ich jetzt gleich mal nachschauen. Jochen ist auch so gut wie parat, ja. Telefonnummer gebe ich gleich durch. Natürlich, logisch, wie kann es anders sein? In diesem Sinne freuen wir uns auf drei Stunden angenehme, gute Unterhaltung. Viel Spaß damit und ich würde sagen, dann drücken wir mal hier ein Knöpfchen und dann geht es los.

Unser musikalischer Start heute Morgen, Mary Rosen, da ging's musikalisch einmal um die ganze Welt um 10 Uhr und 5 Minuten. Was ich Ihnen noch vorenthalten habe, waren die Jahrestage. Heute haben wir den Tag der Weinbergschnecke, ist so nicht mein Ding. Und wir haben Tag der Schnitzeljagd. Ja, das ist nur bedingt was für mich, weil ich hätte lieber Tag des Schnitzels gehabt. Aber bei der Schnitzeljagd kann man ja gucken, vielleicht mit der Rahmschnitzel oder Sauce Hollandaise oder Jägerschnitzel oder irgendwie sonst was. Da müssen wir mal genau hinterher schauen. So, unsere Telefonnummer ist die 48 0105, 480105. Kollege Jochen sitzt im Telefonhäuschen und freut sich auf Ihren Anruf. Bei Bedarf natürlich logischerweise mit der 003280 48 0105. Oder Sie klicken sich auf unsere neue Internetseite rein, www.radio700.eu, dort aufgefragt, gespielt, Formular ausfüllen, Wunsch draufschreiben, Ersatztitel mitteilen und das Ganze abschicken. Und heute haben wir ja quasi den ersten Teil von Gefragt gespielt. Morgen geht's ja auch nochmal 3 Stunden lang weiter zwischen 10 und 13 Uhr. Also das volle Programm heute an die Hörer, liebe Hörer.

Ja, das war ein Titel, wo man viel Kondition braucht, ne? Jawohl, 1000 Nächte und Bruno Ferrara. Ja, und dafür würde ich sagen, da spielen wir jetzt nochmal unseren Radio 700 Sommersong, Sommer im Herzen. Der passt ja so richtig heute Morgen hier so schön am Pfingstwochenende hier hinein. Und dann starten wir direkt durch mit Ihren Grüßen, Ihren Wünschen. Ist das eine Absprache? Machen wir das so? Jawohl, dann machen wir das so.

Unser Sommersong Sommer im Herzen, Radio 700. Schön, dass Sie dabei sind und jetzt sind wir alle bestimmt hellwach. Kann ich mir gut vorstellen. So, dann legen wir mal los mit Grüßen und Wünschen. Rita Leuter ist die Erste oder, jetzt habe ich mich selber vertan, um Gottes Willen. Nee, Rita Leuter kommt später, aber die Mail ist gerade angekommen. Jetzt kommen wir zuerst zum Wunsch von der Martine Berche-Wanden. Genau, sie wünscht sich nämlich den Titel von Graziano, Neue Liebe, neues Glück. Und da soll ich der Rita M. und Spot aus Raren ausrichten. Liebe Rita, genieße deinen Sonntag mit diesem super Song von unserem charmanten Italiener Graziano. Neue Liebe, neues Glück. Ich will hoffen, dass die Rita jetzt gerade zuhört und auch die Martine Berche oder Martine Vandenbergen, irgendwie so. Ich hoffe, es ist einigermaßen richtig ausgesprochen, weil da stehen so viele Namen hier in der Mail, da kriege ich die Krise.

Der aktuelle neue Titel von Graziano, neue Liebe, neues Glück. Ja, bleiben wir ja bei Amore und nicht nur am Ohre, sondern jetzt geht's gleich um 1000 rosarote Pfeile. Ja, eben 1000 Nächte und jetzt gibt's 1000 rosarote Pfeile. Mein Gott, da muss aber auch Kondition vorliegen. Katharina Valente ist gewünscht worden und zwar von unserem lieben Coverman Rainer Hartmann. Der wünscht uns ein schönes Pfingstfest, ein schönen Pfingstsonntag und wie gesagt, er wünscht sich die 1000 rosaroten Pfeile und damit grüßt er Jochen Hacki und alle, die mich kennen, sowie meine Freundin, die Maike.

Katharina Valente und die 1000 rosaroten Pfeile im Original natürlich von Lee P. Lee. Und da ging es da im Original um die Little Arrows. Ja, auch so ein richtig schöner, kultiger Song. Ja, jetzt gibt's den Wunsch von unserem lieben Hilaire Mertens, genau, und zwar Hilaire Mertens aus Amen ist an der Reihe und er möchte heute Gesundheitsgrüße schicken. Und zwar nach St. Vith, ganz genau dort in St. Vith im Krankenhaus in Zimmer 119. Und ich denke mir mal, sie hört jetzt gerade zu. Liebe Genesungsgrüße an unsere liebe José. Grüße gehen auch noch an Enkel Leon, an Michael Barren, alle Facebook-Freunde und wie gesagt, Gesundheitsgrüße zu unserer José. Toi, toi, toi, dass alles gut geht und nebenbei bemerkt, grüßen wir auch nochmal alle, die jetzt gerade in den Krankenhäusern und Altenheimen sitzen und das Programm mitverfolgen von Radio 700. Wir denken an euch und wir wünschen euch auch alles Liebe und Gute. Ja, und was hat er sich gewünscht für seine Frau? Rex Gildo. Und da geht es um zwei blaue Vergissmeinnichts.

Unverändert, Reubleck, dein schönstes Geschenk. Unverkennbar, wollte ich sagen. So, mein Gott, ja. Jetzt kommen wir zum Wunsch von Werner Kekerwell. Der hatte sich einen schönen, lustigen Titel gewünscht von Fritz Werner. Und da geht's um den kleinen Kater Niki. Den werden wir jetzt mal spielen. Ich hoffe, er gefällt unseren Hörerinnen und Hörern auch von 700. Und er schickt noch fröhliche Pfingstgrüße an seine Herzdame, nämlich an die Maggie Wipprecht. Die wird gegrüßt. Auch herzliche Pfingstgrüße an Chris Lietz und die Familie Mike Züllinger. Ja, dann winken wir mal ganz, ganz kräftig nach Duisburg zurück zu Werner Kickhöfer. Und ich will hoffen, dass die alle Male jetzt ihre Grüße genossen haben. Und jetzt können Sie die Musik genießen von Fritz Werner, mein kleiner Kater Niki.

Tja, eine schöne, lustige Nummer von Fritz Werner und da ging es um den kleinen Kater Niki. Ja, und jetzt gibt's was Instrumentales, was gewünscht worden ist. Mario Mais hat sich nämlich etwas Instrumentalmusik gewünscht. Er schreibt, hallo allen zusammen, ich wünsche ein schönes Pfingstfest und viel Spaß mit der heutigen Sendung. Und wie gesagt, heute wünsche ich mir einen Instrumentaltitel, der am 16. Mai nach der letzten Neuvorstellung der Super 20 gespielt worden ist. Und den Titel, den kannte er noch nicht. Vielen herzlichen Dank und einen guten Appetit später beim Essen von Mario Mais. Und ich habe dann mal geguckt in der Playlist, was haben wir denn da gehabt? Das war Musik von Raymond Lefebvre. Das heißt, das Stück Générique, Le Gendarme, Se Marie. Musik aus einem Louis Défuné-Film. Und den spielen wir jetzt in voller Schönheit, 2 Minuten 11, Raymond Lefebvre.

Soweit das schöne Stück von Raymond Lefebvre. Einen gönnen wir uns noch vor unserem Serviceblock. Und dann ist die erste Stunde hier am Pfingstsonntag auch schon wieder vorbei. Und jetzt gibt's den Musikwunsch von der Maike Brauer. Die wünscht sich von der Gruppe Karat den Schwanenkönig. Und die Maike schreibt, ich wünsche dir, Jochen, im Telefonhäuschen, allen Hörern der Wunschsendung, Steffen und Grit, Micha und Birgit, Harald mit seiner Frau ebenfalls einen schönen Sonntag. Und sie grüßt natürlich, wie kann es anders sein, mit diesem Lied natürlich noch ihren Lover, ihren Schatz, den Rainer. Jawohl, jetzt gibt's Karat, Schwanenkönig, danach bringen wir sie auf Stand der Dinge. Ja, und dann gibt's schon die zweite Stunde gefragt gespielt.

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2: Zu Pfingsten drin bleiben, das ist heute wirklich keine Option. Es ist viel zu schön, um den Tag drinnen zu verbringen. Draußen spielt die Musik und das bei herrlichem Sonnenschein und nur lockeren Wolkenfeldern. 29 Grad die Höchstwerte am Pfingstsonntag in Raren und in Aachen, 25 Grad in Schleiden und in Büttchenbach. In der zweiten Nachthälfte kühlt es nur langsam ab, bei wenigen Wolken am Himmel. Die Tiefstwerte erreichen später 15 bis 9 Grad und Pfingstmontag geht es haargenau so weiter. Sonne satt vom Morgen bis zum Abend und mit 26 bis 30 Grad noch ein bisschen wärmer.
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3: Ich bin Tine Klimach. In unmittelbarer Nähe zum Weißen Haus hat ein Mann Schüsse abgegeben. Er wurde von Sicherheitskräften getötet. Die Person habe eine Waffe aus der Tasche gezogen und das Feuer eröffnet, teilte der für die Sicherheit des Präsidenten zuständige Secret Service mit.
4: An der Nordseite des Weißen Hauses können Besucher dem Amtssitz des US-Präsidenten relativ nahe kommen und hier feuerte ein Mann mehrere Schüsse ab. Die Sicherheitskräfte reagierten schnell. Im Krankenhaus wurde der Angreifer für tot erklärt. Es soll sich CNN zufolge um einen 21-Jährigen gehandelt haben, der auch vorher schon mal am Weißen Haus aufgefallen war. Er soll damals eine Zufahrt blockiert haben. Beim aktuellen Vorfall wurde auch ein Passant verletzt. Durch wen ist noch unklar. Lea Matschullat, Nachrichtenredaktion.
3: Die USA stehen nach Angaben von Präsident Trump in den Bemühungen um ein Ende des Iran-Kriegs kurz vor einem Rahmenabkommen mit Teheran und der Wiedereröffnung der Straße von Hormuz. Es sei weitgehend ausgehandelt, schrieb Trump auf der Plattform Truth Social. Im EU-Teil der Insel Zypern wählen heute rund 570.000 Wähler ein neues Parlament. Neben Wirtschaft und Migration stehen Korruption, Sicherheit und die Zypernfrage im Mittelpunkt. Die beliebte Urlaubsinsel ist seit Jahrzehnten geteilt in einen griechisch-zyprischen Süden und einen türkisch-zyprischen Norden. Nur die griechischen Zyprer wählen heute.
5: Manche nennen die kleine EU-Inselrepublik das Eiland der Liebesgöttin Aphrodite, andere sprechen von der Insel der Spione. Der Nahe Osten liegt nur 40 Flugminuten entfernt. Oligarchen aus Osteuropa haben sich auf der Insel niedergelassen und mit ihnen kommt viel Geld. Die eigentliche Macht in Zypern liegt in den Händen des Präsidenten. Im Parlament wird zwar heftig über Korruption und Vetternwirtschaft gestritten, doch am Ende findet man meist einen gemeinsamen Nenner. Geld zu verdienen ist die wichtigste Politik. Aus Athen, Takis.
3: Zum Sport. In Paris starten heute die French Open. Der deutsche Tennisstar Alexander Zverev bestreitet sein erstes Match. Der 29-Jährige trifft am Mittag als klarer Favorit auf den Franzosen Benjamin Brossi. Am Starttag ist von den Mitfavoriten neben Zverev auch Novak Djokovic im Einsatz.
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wenn Sie da musikalisch nichts verstanden haben sollten, dann kann ich Ihnen schnell raushelfen. Das war nämlich die schwedische Originalversion von Race Digili Digilu. Jawohl, da habe ich auch nichts von verstanden. Aber egal, das war jedenfalls das Original. 2:11 Schön, dass Sie da sind. Zweite Runde hier gefragt, gespielt mit Ihren Grüßen und Wünschen. Und da machen wir jetzt weiter mit dem Markus Zimmermann. Der hat nämlich einen besonderen Wunsch. Er wünscht sich den aktuellen Titel von der Tammy, Sommer daheim. Und er grüßt damit seine Freundin Anita aus Lengdorf und alle Hörerinnen und Hörer von 700.

aktuelle Titel von Tammy und der Sommer da Huam. Und jetzt gibt's den Wunsch von Michael Gehlen und er schreibt: Guten Morgen und ein frohes Pfingstfest für alle Hörerinnen und Hörer von 700. Und heute geht ein ganz besonderer Pfingstgruß an alle Freunde, Verwandte und Bekannte und an das Team von 700 sowie an meine BB, an mein Butzele Birgit. Und da kommt natürlich üblicherweise jetzt ein kultiger Spruch am Sonntag und der lautet heute wie folgt. Irgendwann werden wir Menschen feststellen, dass Geld und Wohlstand zwar beruhigend ist, aber Liebe und Nähe einfach unbezahlbar ist. Wie recht er doch hat. Allen noch einen schönen Pfingsttag wünscht der Micha mit à la carte und seinem Wunschtitel River Blue.

Marianne Brandenburger ist jetzt an der Reihe und die Marianne schreibt: Hallo lieber Hacki, ich möchte mich heute gerne mal bei dir bedanken. Du spielst jeden Sonntag unseren Musikwunsch und ich wünsche allen vom Fanclub von den Stimmen der Berge ein schönes Pfingstwochenende. Würde mich freuen, wenn ihr das Lied Für einen Kuss von den Jungs spielen könntet. Grüße an alle, wir grüßen zurück. Ja, und ich würde vorstellen, da spielen wir jetzt den Titel Für einen Kuss, obwohl man soll nicht so unbedingt immer so am Text kleben bleiben. Es können ja auch ein paar Schmatzer mehr sein, ne?

genau, für einen Kuss. Jawohl, der kann ja dann sehr intensiv sein. Jetzt gibt's Musik von Rudy Giovannini. Gewünscht wird Rudy Giovannini natürlich von unserer lieben Rita Leuter. Und damit grüßt sie ihre Mutter, Margarete Klinkermann aus Bronsfeld und Martina Jansen, sowie der Rest vom Röhresberg in Bronsfeld wird ebenfalls gegrüßt. Ja, und was haben wir uns da rausgesucht von Rudy Giovannini? Ja, rote Rosen, rote Lippen, genau, und auch ein bisschen roter Wein. Es können aber auch Portwein sein.

Die Giovannini mit seinen roten Rosen, roter Lippen und roter Wein. Das Original gibt es, glaube ich, von René Carol, glaube ich, war damals gesungen in den 50er Jahren, wenn ich mich da so recht noch dran erinnere. Unser Coverband Steffen Simukart hat auch einen Musikwunsch heute und er wünscht uns ebenfalls frohe Pfingsten und er hat sich einen Titel von der Andrea Jürgens gewünscht. Chinatown ist in New York.

Chinatown ist in New York von Andrea Jürgens und wir haben noch den Musikwunsch gerade reinbekommen. Also jetzt gibt's nochmal Musik von Andrea Jürgens und zwar Familie Kurz aus Simmerath. Die wünscht allen Nachbarn und Freunden ein frohes Pfingstfest, wünschen wir auch. Außerdem gehen viele Grüße an unser Team, die immer so ein schönes Programm machen. Wir geben uns Mühe, danke, danke. Und wie gesagt, der Musikwunsch von Andrea Jürgens und da geht's jetzt musikalisch an die Playa Blanca.

schön an der Playa Blanca jetzt liegen, so schön entspannt, ja, hat schon was. Marliese Betz aus Möhringen ist in der Reihe und die liebe Marliese, die will sich mal was fürs wunderbare Programm bedanken, das die ganze Zeit gesendet wird. Außerdem gehen Grüße zu ihrem lieben Schatz Josef mit vielen Schmatzern bzw. Küssen. Und da geht es auch noch um Grüße an Jochen und an das Eifelbärchen. Danke, danke. Und als Musikwunsch einen schönen Klassiker von Camillo Felken. 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

Ja, so ein richtiger Kultklassiker. Ja, dann geht's weiter mit den nächsten Wünschen. Frank und Sabine Preuß aus Kall, die grillen zu Pfingsten. Ja, da wird mit Sicherheit jetzt schon der Grill angezündet. Die Holzkohle, die ist bestimmt schon auf Temperatur. Und die Würstchen und die Koteletts und die Salate, die stehen auch schon kühl. Und der Gerstensaft, ich kann mir das gut vorstellen. Die gesamte Familie ist heute bei Ihnen zu Gast in Kall. Und die beiden Kinder mit Freunden, die Oma und Simone und der Manni. Außerdem grüßen Sie Robert, seine beiden Vögel, der auch zum Essen kommt. Also der Robert mit seinen Vögeln, der kommt zum Essen. Ja, gibt bestimmt ein kleines Häppchen für die Tiere schon auch. Außerdem Grüße an Hacke und Jochen, die auch ein Steak und eine Wurst abbekommen könnten, wenn sie dann kommen würden oder erscheinen. Egal wie auch immer. Musikwunsch ist von Diana Ross und den Supremes. Stop in the name of love.

Diana Ross und die Supremes. Laurent Nisson-Säuben, der hat da gerade eine Idee. Wenn Haki anderssprachige Versionen von Grand Prix-Titeln spielen kann, dann will er auch so eine haben. Und er meint, die liegt im Archiv bei den noch nie oder ganz oder gar nicht gespielten Titel. Ja, in der Kiste vielleicht, die die Aufschrift trägt, hol mich doch endlich mal raus und spiel mich. Grüße gehen dann seine Familie zu Lilie und Pia, zu Wolfgang nach Aachen und er hätte gerne von 1975 die deutsche Version von Teach In gehört, nämlich Dinge, Dinge, Dong und den Titel haben wir rausgekramt und den spielen wir jetzt.

Tietjen und Dinge Dong in der deutschen Version, auch lange nicht mehr hier im Programm von Radio 700 gehört. So, jetzt kommt der nächste Wunsch. Wo habe ich ihn? Jetzt muss ich mal gerade schauen. Ja, Helene Hufnagel ist an der Reihe und die Helene, die grüßt ihren Mann Günther, der treuer Hörer unseres Senders ist. Und er ist doch übrigens ein großer Fan der Geschwister David. Er hatte diese Woche Geburtstag, dann gratulieren wir an dieser Stelle nochmal ganz, ganz lieb. Und die Helene hat ihn von Herzen lieb und will ihn unbedingt jetzt überraschen mit einem Titel, der heißt Günther gestehe, da steckt bestimmt was dahinter. Vicky Leandros.

Ein schönes Stückchen Musik aus 1997 von Vicky Leandros und Günther Gesteer. Ja, ich erinnere mich an diesen Titel auch gut und gerne dran zurück. So, jetzt müssen wir mal gucken, ob das der richtige Titel ist. Marion Stolpe aus Eindruhr grüßt Thomas, ihre kleine Enkelin Naila, um die sie sich kümmert. Grüße an alle Freunde und Nachbarn, an Suri, Adi und Ralf, Agnes in Hellenthal, die Familien Meier und Wiesen, die Masotkos, die Datis, Ewald und Irene. Und Uschi in Gemünd wird gegrüßt mit dem Musikwunsch. Und jetzt steht hier Jantje Smit, Tulpen für die Oma. Das würde sich die kleine Naila bestimmt für ihre Oma wünschen. Und da habe ich mal nachgeguckt im Archiv und ich habe von Jantje Smit nur den Titel gefunden, Tag, liebe Oma. Ja, vielleicht kommen da die Tulpen auch drin vor, aber der Titel heißt Tag, liebe Oma, den wir jetzt spielen von Jantje Smit.

Ja, das war der Jantje Smit und da war er weit älter geworden. Dann hieß er Jan Smit. So einfach wird das dann gemacht. So, was haben wir jetzt? Jetzt gucke ich auf die Uhr. In wenigen Sekunden haben wir wieder unseren Serviceblock und dann geht's auf in die dritte und letzte Stunde vom ersten Teil von Gefragt gespielt. Bleiben Sie bei mir, bis gleich. Ich gehe mal ein Käffchen holen, vielleicht Sie auch und dann sind wir wieder zusammen, ne?

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6: Zu Pfingsten drinbleiben, das ist heute wirklich keine Option. Es ist viel zu schön, um den Tag drinnen zu verbringen. Draußen spielt die Musik und das bei herrlichem Sonnenschein und nur lockeren Wolkenfeldern. 29 Grad die Höchstwerte am Pfingstsonntag in Raren und in Aachen. 25 Grad in Schleiden und in Büttchenbach. In der zweiten Nachthälfte kühlt es nur langsam ab, bei wenigen Wolken am Himmel. Die Tiefstwerte erreichen später 15 bis 9 Grad und Pfingstmontag geht es haargenau so weiter. Sonne satt vom Morgen bis zum Abend und mit 26 bis 30 Grad noch ein bisschen wärmer.
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7: Ich bin Tine Klimach. Russland hat in der Ukraine erneut die neue Mittelstreckenrakete Arezhnik eingesetzt. Sie wird wegen ihrer Zerstörungskraft besonders gefürchtet. Es handle sich um eine Antwort auf die terroristischen Angriffe der Ukraine auf zivile Objekte in Russland, teilte das Verteidigungsministerium in Moskau mit. Bei Drohnen- und Raketenangriffen in der Nacht waren 2 Menschen getötet und viele weitere verletzt worden. Wie sicher sind die Fanfeste zur Fußball-Weltmeisterschaft? Innenminister Dobrindt sieht derzeit keine konkrete Bedrohungslage wegen des Iran-Konflikts. Man habe das, was durch den Krieg im Iran ausgelöst werde, sehr genau im Blick, sagte Dobrindt den Zeitungen der Funke Mediengruppe.
8: Wenn Anhänger des Mullah-Regimes Rache üben wollen am verhassten Westen, sind Fanfeste natürlich dankbare Anschlagsziele. Konkrete Warnungen aber gibt es nicht und deswegen sagt Innenminister Dobrindt, es gebe aktuell keinen Anlass, von einer abstrakten in eine konkrete Bedrohungslage zu wechseln. Das aber, so Dobrindt weiter, könne sich jeden Tag ändern. Die Fußball-WM beginnt am 11. Juni, große Fanfeste wird es diesmal aber kaum geben, denn viele Spiele finden wegen der Zeitverschiebung am späten Abend oder in der deutschen Nachtstadt. Aus Berlin, Uli Reitinger.
7: Der Niedergang der Kurznachricht SMS hat sich beschleunigt. Wie die Bundesnetzagentur mitteilte, wurden im vergangenen Jahr in Deutschland 2,9 Milliarden SMS verschickt. Damit hat sich die Anzahl innerhalb eines Jahres fast halbiert.
9: Wie viel kann in 160 Zeichen gesagt werden? Im absoluten SMS-Rekordjahr 2012 wussten das sicher noch viele. Damals wurden hierzulande knapp 60 Milliarden SMS versendet. 20 mal so viele wie zuletzt. Da waren es im Schnitt pro Nutzer nur noch 2 SMS im Monat. Die meisten schreiben ihre Nachrichten viel lieber in Chatdiensten wie WhatsApp oder Signal. Seit Jahren sank die SMS-Nutzung, aber im vergangenen Jahr ist sie richtig abgestürzt. Ursula Winkler, Nachrichtenredaktion.
7: In unmittelbarer Nähe des Weißen Hauses haben Sicherheitskräfte Schüsse eines mutmaßlichen Angreifers erwidert und diesen dabei tödlich verletzt. Die Person habe eine Waffe aus einer Tasche gezogen und das Feuer eröffnet. Daraufhin hätten Beamte zurückgeschossen und den Verdächtigen getroffen, teilte der Secret Service auf der Plattform X mit. Die Person sei im Krankenhaus für tot erklärt worden. Auch ein unbeteiligter Passant wurde demnach während des Schusswechsels in Washington verletzt.
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Und mit diesem Hit von Hannes Schönau aus 1982, nun sag schon adieu, hinein in die dritte und letzte Stunde vom ersten Teil Gefragt gespielt. Morgen gibt's natürlich am Pfingstmontag eine neue Ausgabe, logischerweise, das können Sie sich ja schon mal vormerken, auch dann wieder in der Zeit zwischen 10 und 13 Uhr. Mahlzeit zusammen, falls Sie gerade zu Tisch sitzen sollten und lecker am Essen sind. Ich mache das Ganze auch dann um 13 Uhr nach der Sendung. So, und jetzt geht's weiter mit Musik. Der Lück aus den Niederlanden ist an der Reihe und der Lück, der genießt den Frühling im Garten. Zusammen mit seinem Marlenken, seinen Kindern und Enkel, die heute Mittag in die Laube kommen. Seine Frau hat einen Obstkuchen gebacken und gerade mit leckeren Erdbeeren belegt. Da kommt bestimmt noch so ein bisschen Sahne oben drauf, ne, damit die Kalorien auch stimmen. Grüße gehen an alle Hörer, an unser Team. Und als Musikwunsch hätte er gerne einen schönen französischen Klassiker, und zwar von Gilbert Bécaud. Was ist so schön an der Liebe? Ja.

Gilbert Bécaud, was ist so schön an der Liebe? Heute übrigens fällt mir gerade auf, so richtig, da sind so viele Kuss- und Schmatzertitel mit dabei. Ja, vielleicht mache ich demnächst mal, muss ich mal mit der Programmleitung reden, eine Sendung über Küssen, so über Kusstitel und so weiter. Ja, das wird bestimmt eine kussvolle Stunde dann werden oder zwei. Mal schauen, ich plane da mal was. Mal gucken. So, und jetzt plane ich den nächsten Musikwunsch. Horst Friedrich aus Sangerhausen ist an der Reihe und der Horst Friedrich grüßt seine Arbeitskollegen Hiltrud, Joachim, Manuela und Heiko, Jürgen und Karin sowie Tante Anneliese in Aschersleben. Die wird ganz besonders heute gegrüßt und als Musikwunsch hätten die gerne, ja, jetzt gibt mal nichts zu küssen, aber jetzt gibt es was zum Trinken und zwar was ganz Spezielles. Der Rum von Barbados, Gabi Baginski.

Ja, der Rumpf von Barbados und Gabi Baginski und dann vielleicht noch ein Eifelbärchen mit den zwei Apfelsinen im Haar und an der Hüfte mit den Bananen und so. Ja, ich stelle mir das wieder ganz, ganz lustig vor. Maria in Meierode ist an der Reihe und die Maria, die geht heute auf große Wanderung. Das Wetter muss einfach genutzt werden. Kollege Jochen Späth hat es ja auch schon im Wetterbericht gesagt, es wäre viel zu schade, den heutigen Tag drinnen zu verbringen. Bei solch einem herrlichen Wetter soll man doch heute und morgen mit Sicherheit mal alles draußen erledigen, sofern das natürlich geht, logischerweise. Die Maria, die grüßt ihren Mann, ihre Familie, Kinder, Freunde, Bekannte, Verwandte und Nachbarn, die Wanderfreunde Roswitha und Erich Zenglein, Klaus Dieter und die Krinkelter. Und sie wünscht sich von den Flippers Saint-Tropez. Auf geht's!

Aus Ende der 80er Jahren die Flippers und da ging's um Saint-Tropez. Ewald Urbel aus Eupen schickt nun liebe Pfingstgrüße an seine Frau. Elsbeth Honneu in Eupen wird gegrüßt. Manfred und Michaela Reuter in Utler. Rainer und Heinrich Bongertz in Dedenborn. Dirk und Mike Masotko, Mats und Ingo Kratz. Uschi Westerburg, Marion Stolpe werden ebenfalls gegrüßt. Und aus seiner Serie von Peter Maffay-Titeln hat er sich heute den Song gewünscht von Peter Maffay. So nicht. Der war letzten Sonntag nicht gespielt worden. Mein lieber Ewald, das ist richtig, aber das war alles so ein zeitliches Problem. Aber dafür liegen wir heute gut in der Zeit und jetzt können wir ihn spielen.

aus dem Album Steppenwolf und So nicht und Peter Maffay. So, jetzt haben wir das Gott sei Dank auch erledigt und wir sind im Plan geblieben. Ja, wunderbar. So, jetzt kommt Irene Pizza in der Reihe und die würde gerne mal ein wenig weinen, wenn das so funktioniert, wie bei Marianne Rosenberg in dem folgenden Titel. Sie grüßt ihren Mann zu Pfingsten, dann grüßt sie alle Freunde und unser Team. Und wie gesagt, passend zu den Tränen, jetzt wären Tränen aus Gold, Marianne Rosenberg. Ach ja, jetzt werde ich sentimental. Ich versuche auch mal, vielleicht klappt ja mit dem Weinen.

Das Silberstimmchen aus Berlin, Marianne Rosenberg, und wären Tränen aus Gold. Yves Scholzen aus Eupen, der grüßt seine Frau Nathalie, seine Kinder und die Nachbarn sowie unser Team. Und als Musikwunsch hätte er gerne heute etwas Schönes, Französisches von Mireille Mathieu. So ein schöner alter Schlager, den wir jetzt gleich hören werden, mit dem Mann und der Frau. Un homme et une femme. Hier ist Mireille Mathieu.

So klang Mireille Mathieu im Jahre 1966. Wow. Schon ewige Zeiten her, aber immer wieder noch gern gehört dieser wunderschöne Titel. Die Dartbrüder Rainer und Heinrich Bongartz aus Dedenborn sind an der Reihe und Heinrich hat gestern haushoch gewonnen und heute will er auch wieder einen Sieg mitnehmen. Allerdings, das Problem ist, es ist Schützenfest in Dedenborn und die Fenster stehen sperrangelweit auf. Und die beiden, die haben jetzt Angst, dass einige Kugeln die Dartscheibe treffen würden. Grüße gehen heute an die Familien, zu allen Freunden, Verwandten und Bekannten. Und sie wünschen sich aus den 90ern von No Mercy den Titel Where Do You Go?

Schöner Disco Swing von No Mercy and Where Do You Go? Jonas Owens aus Aachen ist an der Reihe. Guten Morgen, Herr Hacki und liebes Radio 700 Team. Ich möchte gerne meine liebe Freundin grüßen. Dankeschön. Und zwar mit dem Titel von Uli Bastian. Ich bin der Prinz von Maspalomas. Ja, jetzt hätte der Hacki wohl gerne gewusst, ganz speziell zu welcher Freundin. Also, da steht nur gerne meine liebe Freundin. Namenlos, aber das kann ja vielleicht auch so gewollt sein. Nichtsdestotrotz, hier ist Uli Bastian.

Soweit der Prinz von Maspalomas und Uli Bastian. Ja, der nächste Wunsch, ganz kurz und knapp. Christina hat gemailt und Christina möchte gern den aktuellen Titel von Klaus Beyer hören hier bei uns. Und der Titel heißt Einfach los. Ja, und da drücke ich mal ein Knöpfchen und dann müsste der Titel ganz einfach loslaufen.

Ein bisschen Salsa, Kalimbo und so, ne? Klaus Beyer und der aktuelle Titel. So, und wenn ich auf die Uhr schaue, dann muss ich mich dadurch schon wieder von Ihnen verabschieden. Für den heutigen Pfingstsonntag war es das hierbei Gefragt gespielt. Ein Wiederhören mit Gefragt gespielt gibt's morgen von 10 bis 13 Uhr. Da gibt's den zweiten Teil von Ihren Grüßen und Ihren Wünschen. Jawohl, viel Spaß jetzt noch beim weiteren Programm von Radio 700. Allen Ihnen einen schönen Tag bei all denjenigen Unternehmungen, die Sie heute tun, werden, sollen, können, egal wie auch immer. Schönen Dank, dass Sie dabei waren.

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1: Zu Pfingsten drin bleiben, das ist heute wirklich keine Option. Es ist viel zu schön, um den Tag drinnen zu verbringen. Draußen spielt die Musik und das bei herrlichem Sonnenschein und nur lockeren Wolkenfeldern. 29 Grad die Höchstwerte am Pfingstsonntag in Raren und in Aachen, 25 Grad in Schleiden und in Büttchenbach. In der zweiten Nachthälfte kühlt es nur langsam ab, bei wenigen Wolken am Himmel. Die Tiefstwerte erreichen später 15 bis 9 Grad und Pfingstmontag geht es haargenau so weiter. Sonne satt vom Morgen bis zum Abend und mit 26 bis 30 Grad noch ein bisschen wärmer.
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3: Ich bin Tine Klimach. Russland hat erneut eine bestimmte gefürchtete Mittelstreckenrakete gegen die Ukraine eingesetzt. Die Mittelstreckenrakete vom Typ Oreshnik hat eine große Zerstörungskraft. Sie traf nach Angaben des ukrainischen Präsidenten Selenskyj in der Großstadt Bila Tserkva im Kiewer Gebiet ein.
4: Zu Schäden am Einschlagsort der Oreshnik-Rakete in der Nähe von Kiew ist bisher nichts bekannt. Der ukrainische Präsident Selenskyj sprach aber von einem wirklich unverantwortlichen Einsatz der Rakete. Das müsse Konsequenzen für den Aggressor Russland haben, betonte er. Für die russische Militärführung ist dieser neue massive kombinierte Angriff mit Drohnen, Raketen und Marschflugkörpern ein Vergeltungsschlag. Es handle sich um die Antwort auf Kiews jüngste Angriffe gegen zivile Infrastruktur in Russland, hieß es hier in Moskau. Ulf Mauder, Moskau.
3: Bei den nächtlichen Angriffen wurden 2 Menschen getötet und über 70 verletzt. In unmittelbarer Nähe zum Weißen Haus hat ein Mann Schüsse abgegeben. Er wurde von Sicherheitskräften getötet. Die Person habe eine Waffe aus der Tasche gezogen und das Feuer eröffnet, teilte der für die Sicherheit des Präsidenten zuständige Secret Service mit.
5: An der Nordseite des Weißen Hauses können Besucher dem Amtssitz des US-Präsidenten relativ nahe kommen und hier feuerte ein Mann mehrere Schüsse ab. Die Sicherheitskräfte reagierten schnell. Im Krankenhaus wurde der Angreifer für tot erklärt. Es soll sich CNN zufolge um einen 21-Jährigen gehandelt haben, der auch vorher schon mal am Weißen Haus aufgefallen war. Er soll damals eine Zufahrt blockiert haben. Beim aktuellen Vorfall wurde auch ein Passant verletzt. Durch wen ist noch unklar. Lea Matschulat, Nachrichtenredaktion.
3: Bei dem Ebola-Ausbruch in der Demokratischen Republik Kongo steigt die Zahl der Todesopfer weiter an. Nach Angaben der Regierung wurden seit Beginn des Ausbruchs über 860 Verdachtsfälle gemeldet, von denen über 200 Erkrankte verstorben sind. Im Nachbarland Uganda sind bislang 5 weitere bestätigte Fälle bekannt. Das Ebola-Fieber ist eine ansteckende und lebensbedrohliche Infektionskrankheit. Zum Sport. In Paris starten heute die French Open. Der deutsche Tennisstar Alexander Zverev bestreitet sein erstes Match. Der 29-Jährige trifft am Mittag als klarer Favorit auf den Franzosen Benjamin Brossi. Am Starttag ist von den Mitfavoriten neben Zverev auch Novak Djokovic im Einsatz.
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9: Und das an diesem Pfingstsonntag. Ja, es geht hinein in den Treffpunkt Spezial und das 3 Stunden lang mit Musik aus den 60ern.

Need Your Love So Bad hier an diesem sonnigen, ja, an diesem Pfingstsonntag hier bei Radio 700. Sie hören den Treffpunkt Spezial. Heute mit mir, Tobias Reuter, und mit einer dreistündigen Reise durch die 60er. Da freue ich mich, dass ich Ihnen dieses Jahrzehnt in einem Treffpunkt Spezial nochmal präsentieren kann. Ja, somit habe ich Ihnen die Hits dieses Jahrzehnts rausgesucht in deutscher und in englischer Sprache hier für den Pfingstsonntag. Jetzt wird's englisch. Ich sag nur in the year 25. 25.

Weiter geht's mit einer italienisch-französischen Chansonsängerin, ja, aber sie hat auch in Deutsch gesungen. Die Rede ist von Dalida und in Deutsch gesungen, da sind wir beim Thema, denn jetzt gibt es ihr Lied aus dem Jahre 1961. Hier ist Pepe.

Elvis Presley war ja in den 60ern auch ein erfolgreicher Künstler. Hier gehört mit Suspicious Minds hier im Treffpunkt Spezial Songs der 60er hier für ihren Pfingstsonntag bei Radio 700. Ja, egal was sie am heutigen Tage so machen, das Wetter ist ja mehr als top und ich hoffe, sie genießen deswegen auch die Musik hier. Weiter geht's mit einem Titel in deutscher Sprache vom Graham Bonney. Der war ja ein britischer Schlagersänger und Entertainer, aber wie gesagt, er war vor allem in Deutschland erfolgreich. Das unter anderem mit diesem Titel. Hier kommt das Girl mit dem

Ja, die Reise nach Mendocino mit Michael Holm, die darf in dieser Sendung auch nicht fehlen. Wollte ich ihn nicht vorenthalten, habe ich natürlich gerne gespielt. Weiter geht's mit einem Titel von Shocking Blue und der heißt Venus.

folgende Band wurde im Jahre 1965 gegründet und entwickelte sich später zu einer der erfolgreichsten Rockbands. Vor allem im Progressive-Rock-Genre waren sie sehr stark vertreten und mehr als erfolgreich. Die Rede ist natürlich von Pink Floyd. Gegründet, wie gesagt, 1965 unter anderem von Gründungsmitglied Syd Barrett, ja. Leider musste dieser bereits im Jahre 1968 die Band verlassen aufgrund massiver psychischer Probleme. Aber, ja, die ersten Schritte mit Syd Barrett, die brachten auch schon Erfolg für die Band. Unter anderem zum Beispiel mit folgendem Titel. Hier ist See Emily Play aus dem Jahre 1967.

Ja, die tolle Stimme von Peter Kraus, I love you, baby. Wenke Mühre, die hat's auch in die Sendung geschafft und das jetzt mit Flower Power Dress.

Somit neigt sich die erste Stunde Treffpunkt Spezial am Pfingstsonntag, ja, dem Ende entgegen. Gleich wird's Zeit für Werbung und Weltnachrichten und dann bin ich wieder für Sie da mit zwei weiteren Stunden noch. 60er Jahre Musik. Den Abschluss in dieser ersten Stunde, den darf Chris Andrews machen und das mit seinem Hit Yesterday Man.

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23: Zu Pfingsten drin bleiben, das ist heute wirklich keine Option. Es ist viel zu schön, um den Tag drinnen zu verbringen. Draußen spielt die Musik und das bei herrlichem Sonnenschein und nur lockeren Wolkenfeldern. 29 Grad die Höchstwerte am Pfingstsonntag in Raren und in Aachen, 25 Grad in Schleiden und in Büttchenbach. In der zweiten Nachthälfte kühlt es nur langsam ab, bei wenigen Wolken am Himmel. Die Tiefstwerte erreichen später 15 bis 9 Grad und Pfingstmontag geht es haargenau so weiter. Sonne satt vom Morgen bis zum Abend und mit 26 bis 30 Grad noch ein bisschen wärmer.
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24: Ich bin Babit Büchner. Russland hat in der Ukraine erneut die neue Mittelstreckenrakete vom Typ Oreshnik eingesetzt, erstmals nahe der Hauptstadt Kiew. Die Rakete wird wegen ihrer Zerstörungskraft besonders gefürchtet. Nach den ukrainischen Angriffen auf eine Berufsschule in dem besetzten Gebiet Luhansk hatte Moskau zuvor Vergeltung angedroht. Dabei waren viele Studenten gestorben. Bundeskanzler Friedrich Merz verurteilte die massiven russischen Angriffe scharf. Er sprach auf der Plattform X von einer rücksichtslosen Eskalation. Viele Menschen zweifeln an der Verteidigungsfähigkeit Deutschlands. Das zeigt eine INSA-Umfrage für die Bild am Sonntag. Demnach glauben nur 17% der Befragten, dass die Bundeswehr Deutschland bei einem Angriff ausreichend verteidigen könnte.
25: Über 70% der Befragten sind der Auffassung, die Bundeswehr ist eher nicht oder gar nicht in der Lage, Deutschland ausreichend zu verteidigen, wenn es zu einem Angriff käme. Und das muss nicht zwingend ein militärischer Angriff sein. Wie die INSA-Umfrage für die Bild am Sonntag auch zeigt, beunruhigt die meisten eher ein möglicher Cyberangriff als ein Angriff Russlands. Cyberattacken, Sabotageakte oder gezielte Desinformationen. Davor haben der Umfrage zufolge viele Menschen hierzulande Angst. Aus Berlin, Tine Klimach.
24: Nahe dem Weißen Haus in Washington hat ein Mann eine Waffe gezogen und geschossen. Sicherheitskräfte erwiderten das Feuer, der Schütze wurde getötet. Noch sind nicht alle Einzelheiten zu dem Vorfall bekannt.
26: Während der Schießerei wurde auch ein Passant verletzt. Noch ist unklar, ob durch den Verdächtigen oder den Secret Service. Der Verdächtige war Medienberichten zufolge ein 21-Jähriger, der auch im Sommer vorigen Jahres schon mal am Weißen Haus aufgefallen war. Damals hatte er eine Zufahrt blockiert. US-Präsident Trump dankte den Sicherheitskräften für ihren Einsatz. Während draußen Schüsse fielen, hatte er im Weißen Haus gearbeitet. Der Secret Service überprüft nun den mutmaßlichen Angreifer. Lea Matschulat, Nachrichtenredaktion.
24: In einem Wald bei Potsdam haben Ermittler eine Männerleiche gefunden. Die Behörden gehen von einem Gewaltverbrechen aus. Der Leichnam war vergraben. Geprüft wird, ob es sich bei dem Toten um einen Geschäftsmann handelt, der im April in Berlin entführt worden war. Der Mann soll im Berliner Norden von unbekannten Männern in einem weißen Transporter verschleppt worden sein. Seitdem wird er vermisst.
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6: Und damit willkommen zurück zu einer zweiten Stunde an diesem Pfingstsonntag. Treffpunkt Spezial und das bis 16 Uhr mit Musik aus den 60ern.

Ich sage nur, ein Meister der Gitarrenkunst aus den 60ern. Dann wissen Sie, es geht um Jimi Hendrix. Keiner hat ja die Gitarre so beherrscht wie er. Und auch er hat's verdient, in die Sendung reinzukommen und gespielt zu werden.

Edison Lighthouse, Love Grows, Where My Rosemary Goes. Hier bei Radio 700, Treffpunkt Spezial. Ich wünsche Ihnen einen schönen Pfingstsonntag. Mein Name ist Tobias Reuter und ich entführe Sie hier bis 16 Uhr so ein bisschen durch ein Jahrzehnt Musik, nämlich durch die 60er. Und das jetzt mit Heidi Brühl. Tag für Tag bekomme ich drei Rosen.

Ich muss sagen, der folgende Titel ist mein Favorit, wenn es um deutsche Musik aus den 60ern geht. Hier kommt Ralf Siegel aus dem Jahre 1966, Schwarz

Ja, das war ja dann wohl einer ihrer größten Erfolge. Aus dem Jahre 1967 hörten sie von den Monkees I'm a Believer hier beim Treffpunkt Spezial Songs der 60er Jahre. Und Sam Cooke, der hat's auch in die Sendung geschafft.

Die Beatles, die waren ja mehr als erfolgreich in den 60ern und deswegen möchte ich auch einen Titel von ihnen spielen in dieser Sendung. Der Titel wurde geschrieben von John Lennon und im Jahre 69 veröffentlicht und heißt Come Together.

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1: Das war die zweite Stunde Treffpunkt Spezial Musik der 60er Jahre hier für Ihren Pfingstsonntag bei Radio 700. Es wird also mal wieder Zeit für die Weltnachrichten zur vollen Stunde. Danach bin ich dann wieder für Sie da mit einer dritten und letzten Stunde Treffpunkt Spezial. Den Abschluss in dieser Stunde, den überlasse ich deutschsprachiger Musik. Und da gibt es jetzt Mina und Heißer Sand.

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3: Zu Pfingsten drin bleiben, das ist heute wirklich keine Option. Es ist viel zu schön, um den Tag drinnen zu verbringen. Draußen spielt die Musik und das bei herrlichem Sonnenschein und nur lockeren Wolkenfeldern. 29 Grad die Höchstwerte am Pfingstsonntag in Raren und in Aachen, 25 Grad in Schleiden und in Büttchenbach. In der zweiten Nachthälfte kühlt es nur langsam ab, bei wenigen Wolken am Himmel. Die Tiefstwerte erreichen später 15 bis 9 Grad und Pfingstmontag geht es haargenau so weiter. Sonne satt vom Morgen bis zum Abend und mit 26 bis 30 Grad noch ein bisschen wärmer.
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16: Ich bin Babit Büchner. Bundeskanzler Friedrich Merz hat die massiven russischen Angriffe auf die ukrainische Hauptstadt Kiew verurteilt. Auf der Plattform X sprach er mit Blick auf den Einsatz einer Oreschnik-Rakete von einer rücksichtslosen Eskalation.
17: In Kiew hat Präsident Selenskyj sich auf der Straße selbst ein Bild von den Zerstörungen gemacht. Schäden gab es nicht nur an Wohnhäusern, sondern auch an Museen, Kulturdenkmälern und anderen offiziellen Gebäuden. Hier in Moskau hingegen behauptete das Verteidigungsministerium, es seien Rüstungsbetriebe und Militäreinrichtungen angegriffen worden. Und es handle sich um eine Antwort auf die jüngsten Angriffe Kiews auf zivile Objekte hier in Russland. Aus Moskau, Ulf Mauder.
16: Die USA stehen nach Angaben von Präsident Donald Trump kurz vor einem Rahmenabkommen mit dem Iran. Es sei weitgehend ausgehandelt, schrieb Trump auf seiner Plattform Truth Social. Außenminister Marco Rubio sagte am Morgen, die Welt würde möglicherweise schon in den kommenden Stunden gute Nachrichten zu hören bekommen. Nach Darstellung iranischer Medien gibt es allerdings noch Uneinigkeit in ein oder zwei Punkten. Deutschland genießt das heiße Pfingstwochenende im oder am Wasser. Es ist voll an den Badestellen und in Freibädern. Leider nicht folgenlos. Bei Badeunfällen sind mehrere Menschen ums Leben gekommen, darunter auch ein 11- und ein 14-jähriger Junge.
18: So mancher Bademeister durfte die Tage mit einem mulmigen Gefühl am Beckenrand sitzen. Denn noch immer gibt es laut DLRG viel zu viele Nichtschwimmer im Land. In etlichen Schwimm- und Freibädern gilt mittlerweile die Regel, ohne Bronzeabzeichen geht's ohne erwachsene Begleitung auch nicht hinein. Große Gefahren lauern auch an unbeaufsichtigten Badestellen. Die DLRG mahnt deshalb erneut, an unbekannten Gewässern möglichst vorsichtig zu sein. Auch sollte man sich bei Hitze vorher abkühlen und auf Alkohol verzichten. Tanja Wagner, Nachrichtenredaktion.
16: Nach den Protestaktionen der Fans beim Pokalfinale drohen dem FC Bayern München und dem VfB Stuttgart Strafen in sechsstelliger Höhe. Der DFB bestätigte, dass sich der Kontrollausschuss des Verbandes mit der extremen Pyroshow beider Fanlager beschäftigen wird. Je Pyrofackel berechnet der DFB bei Bundesligisten 1.000 Euro. Pro illegalem Banner werden je nach Größe zwischen 2.000 und 8.000 Euro fällig.
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21: Und damit einen schönen Sonntag und willkommen zurück zur dritten Stunde unseres Treffpunkt Spezial am heutigen Pfingstsonntag. Ich entführe Sie noch eine Stunde lang durch die 60er, ja, das musikalisch.

Aus dem Jahre 69. Schalala, I need you hier bei Radio 700. Ja, ich sag zum nächsten Titel nur, mit 17 hat man noch Träume.

Im Jahre 1968, da brachten die Beatles diesen Titel raus. Obladi, Oblada. Hier gehört im Treffpunkt Spezial am heutigen Pfingstsonntag. Ich bin Tobias Reuter und entführe Sie bis 16 Uhr noch hinein in die Musik der 60er Jahre.

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1: Don't let me be misunderstood, hier beim Treffpunkt Spezial. Hits der 60er hier für Ihren Pfingstsonntag. Das Wetter draußen ist ja definitiv schön. Ich hoffe, Sie machen sich ein paar schöne Stunden an diesem Pfingstwochenende. Ja, einige von Ihnen haben sicherlich auch den Pfingstmontagmorgen frei. Deswegen, ja, kann man dann das verlängerte Wochenende ebenfalls genießen. Genießen können Sie hier, wie gesagt, noch bis 16 Uhr die Musik aus den 60ern. Mit mir, Tobias Reuter, am Mikrofon. Und jetzt gesanglich mit den Birds. The Birds hier ist... Turn, turn, turn.

Ihnen ist wahrscheinlich eher die Version von Kim Wilde aus dem Jahre 86 bekannt. Ich habe Ihnen aber eine Version aus den 60ern rausgesucht. Hier ist von Vanilla Fudge der Titel You Keep Me Hanging On.

Das war der Treffpunkt Spezial mit der Musik aus den 60ern, hier von 13 bis 16 Uhr für Ihren Pfingstsonntag. Ja, das Programm an Pfingstsonntag geht weiter, gleich mit einer Sonderfahrt unseres Heimatexpresses und das mit Lokführer Paul Schlipphack, so wie jeden Sonntag. Also gerne dranbleiben. Morgen dann nochmal das gleiche Spiel, da hören Sie auch morgen früh wieder das Musikantenfrühstück und Gefragt gespielt wird natürlich auch gesendet und der Heimatexpress, der geht auch morgen Nachmittag nochmal auf Sonderfahrt. Ich bin Tobias Reuter, darf Ihnen damit noch schöne Pfingstzeit wünschen und schöne Pfingsttage und ich bin damit erstmal raus. Tschüss!

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19: Zu Pfingsten drin bleiben, das ist heute wirklich keine Option. Es ist viel zu schön, um den Tag drinnen zu verbringen. Draußen spielt die Musik und das bei herrlichem Sonnenschein und nur lockeren Wolkenfeldern. 29 Grad die Höchstwerte am Pfingstsonntag in Raren und in Aachen, 25 Grad in Schleiden und in Büttchenbach. In der zweiten Nachthälfte kühlt es nur langsam ab, bei wenigen Wolken am Himmel. Die Tiefstwerte erreichen später 15 bis 9 Grad und Pfingstmontag geht es haargenau so weiter. Sonne satt vom Morgen bis zum Abend und mit 26 bis 30 Grad noch ein bisschen wärmer.
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20: Ich bin Babette Büchner. Ein russischer Großangriff hat in der Nacht massive Zerstörungen in Kiew verursacht. Nach Angaben der ukrainischen Luftstreitkräfte setzte Russland 90 Raketen und Marschflugkörper sowie 600 Drohnen ein. Moskau bestätigte auch den Einsatz der gefürchteten Oreschnik-Rakete. Mindestens 2 Menschen kamen ums Leben. Bundeskanzler Friedrich Merz verurteilte die Angriffe und sprach auf der Plattform X von einer rücksichtslosen Eskalation. In Israel herrscht die Sorge vor einem schlechten Deal von US-Präsident Donald Trump mit Teheran im Iran-Krieg. Bei einem Telefongespräch mit Regierungschef Benjamin Netanyahu soll Trump Medienberichten zufolge beruhigende Töne angeschlagen haben.
21: Die Verhandlungen über ein Rahmenabkommen mit dem Iran über ein Ende des Krieges stehen laut Trump kurz vor dem Abschluss. Nach Informationen des US-Nachrichtenportals Axios ist zunächst eine 60-tägige Verlängerung der Waffenruhe vorgesehen. In dieser Zeit wäre die Straße von Hormuz gebührenfrei befahrbar und der Iran müsste dort verlegte Minen wieder räumen. Im Gegenzug würden die USA ihre Blockade iranischer Häfen aufheben und Sanktionen lockern. Aus Tel Aviv, Sarah Lemmel.
20: Viele Menschen zweifeln an der Verteidigungsfähigkeit Deutschlands. Das zeigt eine INSA-Umfrage für die Bild am Sonntag. Demnach glauben nur 17% der Befragten, dass die Bundeswehr Deutschland bei einem Angriff ausreichend verteidigen könnte.
22: Über 70% der Befragten sind der Auffassung, die Bundeswehr ist eher nicht oder gar nicht in der Lage, Deutschland ausreichend zu verteidigen. Und das muss nicht zwingend ein militärischer Angriff sein. Wie die INSA-Umfrage für die Bild am Sonntag auch zeigt, beunruhigt die meisten eher ein möglicher Cyberangriff als ein Angriff Russlands. Cyberattacken, Sabotageakte oder gezielte Desinformationen. Davor haben der Umfrage zufolge viele Menschen hierzulande Angst. Aus Berlin, Tine Klimach.
20: Nach der gerichtlichen Absetzung des Chefs der größten Oppositionspartei CHP in der Türkei nehmen die Spannungen in der Hauptstadt Ankara zu. Die Polizei drang am Nachmittag unter dem Einsatz von Tränengas in die CHP-Zentrale ein, wo sich der abgesetzte Vorsitzende Özel mit Abgeordneten verschanzt hatte. Auf Fernsehbildern war zu sehen, wie sie dabei Barrikaden durchbrachen. Özel verschanzte sich zunächst weiter, verließ dann aber unter Applaus seiner Anhänger das Gebäude.
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Servus, grüezi und recht herzlich willkommen zur Pfingst-Sonntagssendung 2026 gegen 16 Uhr an Gleis 7. Und ich freue mich auf Sie, die kommenden beiden Stunden mit Ihnen verbringen zu dürfen. Schön, dass Sie auch da sind. Ja, und auch noch ein Dankeschön an die Kolleginnen und Kollegen des Tages, die im Pfingst-Programm bis hierhin für uns da waren. Und wir steigen ein mit dem Pfingst-Rosenlandler von Louis Wechselberger und seinen wilden Hund in diese Stunde. Danach die Original-Bregenzerwälder Dorfmusik. 2000 Jahre und viel mehr. Und am Mikrofon Ihr musikalischer Reisebegleiter. Mein Name ist Paul Schlipphack.

dieser Stunde beschäftigen wir uns unter anderem noch mit dem Weinviertel. Dann geht's noch um Bratpfannen und Casamandeln. Und ein Walzerlied hätten wir auch noch das erste Mal mit dabei. Musikalisch wären dazu auch unter anderem noch mit dabei die Zillertaler Spitzburm, das Ensemble Osttirol, die Elbspatzen und hier und jetzt die Bavariaburm, die Festtagspolka zu Pfingsten. Pfingsten bedeutet übrigens so viel wie 50 Tage nach Ostern. Nach der Festtagspolka die Lindauer Burm aus dem Salzkammergut. A flotte Musi. Und das Ganze wird abgerundet von dem Original Bergland-Duo. Musik bringt gute Laune. Und danach blicken wir auch auf unseren obligatorischen Kalender.

Wir befinden uns seit 3 Tagen im Sternzeichen Zwillinge und der 24. Mai ist der 144. Tag diesen Jahres. Und an dieser Stelle einen herzlichen Glückwunsch an alle Namenstagskinder des heutigen Tages, im Besonderen an alle Hörerinnen mit dem Namen Esther, mit oder ohne H geschrieben. Der Namenstag für Esther ist auf jeden Fall jährlich am 24. Mai. Er geht auf die biblische Königin Esther zurück, die als mutige Retterin ihres Volkes in Persien gilt. Aus dieser Geschichte ist auch das jüdische Purimfest entstanden. Dann noch einen herzlichen Glückwunsch an alle Geburtstagskinder des heutigen Tages, als auch die der zurückliegenden Tage. Und an dieser Stelle können wir auch Robert Allen Zimmermann zum Geburtstag gratulieren. Geboren am 24. Mai 1941 in Duluth, Minnesota. Er ist ein US-amerikanischer Singer, Songwriter und Lyriker. Er spielt Gitarre, Mundharmonika, Orgel und Klavier. Nach ersten Erfolgen mit Folkmusik wandte er sich Mitte der 1960er Jahre der Rockmusik zu, schöpfte aber im Laufe seiner Karriere auch aus anderen Musiktraditionen wie Country, Blues, Gospel und Great American Songbook. Er gilt als einer der einflussreichsten Musiker des 20. Jahrhunderts. Unter seinem Künstlernamen Bob Dylan dürfte er damit vielen von uns bekannt sein. Soviel an der Stelle dazu. Nun die Zillertaler Spitzbuben. Ablier mal für die und dann das Ensemble Osttirol. Ein Herz voll Liebe.

einer Bauernregel leiten wir nun über in Richtung Weinviertel. Zunächst die Bauernregel. Pfingstregen, reicher Weinsegen. Und damit blicken wir einmal auf das Weinviertel. Das Weinviertel ist das größte Weinbaugebiet Österreichs und erstreckt sich im Nordosten Niederösterreichs zwischen der Donau, Wien und der tschechischen Grenze. Und da gibt's nun einen Gruß ans Weinviertel, gespielt von den Weinviertler Mährische Musikanten. Danach das Walzerlied, das wir zum ersten Mal im Heimatexpress mit dabei haben. Heimatort. Dargeboten, gesungen, gespielt vom Duo Hofbauer Conny und Sepp.

Mit dem Pfingstfest ist auch viel Brauchtum verbunden. Wer etwa heute als Letzter aufsteht, ist der Pfingstlümmel, der Pfingstdreck oder mancherorts auch der Pfingstochse. Mädchen, die sich verspäten, werden als Pfingstjungfer oder Pfingstbraut bezeichnet. Hätten wir auch das geklärt. Musikalisch nun die Elbspatzen. Der fröhliche Wanderer und danach die Maintaler Musikanten. Da geht's dann um die Bratpfannen mit der Bratpfannenpolka. Ach, machen wir an dieser Stelle gleich einen Dreier, der dann abgerundet wird von den Kasermandeln mit dem gleichlautenden Titel Kasermandel.

Pfingsten gehört mit zu den ältesten Festen der Christenheit. Die Flamme ist dabei ein Symbol des Heiligen Geistes. Mit Feuerzungen kam der Heilige Geist auf die Jünger herab und bewirkte, dass sie andere Sprachen sprechen und verstehen konnten. In Erinnerung an dieses Sprachenwunder regnen während der Pfingstmesse im Pantheon in Rom rote Blütenblätter aus einer Öffnung in der Kuppel auf die Gläubigen herab. Es ist ein unvergessliches Erlebnis und natürlich werden diese von vielen Besuchern als Andenken aufgelesen. Wir bleiben damit auch beim Stichwort Rosen, musikalisch zumindest. Original Karpatenblech, eine instrumentale Polka, die Rosenkönigin und danach Semino Rossi, alle Rosen dieser Welt.

Nunmehr Amusi von Herzen, gespielt von dem Storberg Escher, gefolgt von Brigitte Träger, eine Polka mit Schwung. Und dann folgt auch schon bald unser Halbzeitbahnhof mit 39W, Werbung, Wetter und die Weltnachrichten. Und ich freue mich auf Sie gegen 17 Uhr zur zweiten Stunde des Pfingstsonntag Heimatexpress. Bis gleich.

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27: Heute Abend lässt es sich später richtig lange draußen aushalten. Bei diesen Temperaturen kein Wunder, denn erst in der zweiten Nachthälfte werden bei nur wenigen Wolken die Tiefstwerte erreicht und die können sich hören lassen. 15 Grad in Kelmis und in Würseln, 9 Grad in Amel und in Kall. Ideal zum Durchlüften in der Nacht und das sollten Sie, denn am Pfingstmontag wird es heiß, Sonnenschein und nur harmlose Wolken bei Höchstwerten von 26 bis 30 Grad und es geht noch wärmer bei reichlich Sonne am Dienstag dann 28 bis 32 Grad.
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28: Ich bin Babette Büchner. Unionspolitiker wollen die Einbürgerungsregeln wieder verschärfen. Sie sprechen sich für längere Fristen und Einschränkungen bei der doppelten Staatsbürgerschaft aus. Zuvor hatte die Zeitung Welt am Sonntag von einem neuen Einbürgerungsrekord berichtet.
29: CDU-Innenexperte Alexander Trumm bezeichnete die Turbo-Einbürgerung ab 3 Jahren als Fehler. Seiner Ansicht nach sollten sich Ausländer eine Niederlassungserlaubnis erst erarbeiten müssen und dann könne die Einbürgerungsfrist beginnen oder generell auf 8 Jahre festgelegt werden. Hessens Innenminister Poseck schlug vor, die doppelte Staatsbürgerschaft nur in Ausnahmefällen zu genehmigen, weil sie seiner Ansicht nach die Integration erschwert. Laut Welt am Sonntag erhielten im vergangenen Jahr mehr als 309.000 Menschen den deutschen Pass, so viele wie nie. Tanja Wagner, Nachrichtenredaktion.
30: Ein russischer Großangriff hat in der Nacht massive Zerstörungen in Kiew verursacht. Bundeskanzler Friedrich Merz verurteilte die Angriffe und sprach auf der Plattform X von einer rücksichtslosen Eskalation.
31: In Kiew hat Präsident Selenskyj sich auf der Straße selbst ein Bild von den Zerstörungen gemacht. Schäden gab es nicht nur an Wohnhäusern, sondern auch an Museen, Kulturdenkmälern und anderen offiziellen Gebäuden. Hier in Moskau hingegen behauptete das Verteidigungsministerium, es seien Rüstungsbetriebe und Militäreinrichtungen angegriffen worden. Und es handle sich um eine Antwort auf die jüngsten Angriffe Kiews auf zivile Objekte hier in Russland. Aus Moskau, Ulf Mauder.
30: Die USA stehen nach Angaben von Präsident Donald Trump kurz vor einem Rahmenabkommen mit dem Iran. Es sei weitgehend ausgehandelt, schrieb Trump auf seiner Plattform Truth Social. Außenminister Marco Rubio sagte am Morgen, die Welt würde wahrscheinlich schon in den kommenden Stunden gute Nachrichten zu hören bekommen. Nach Darstellung iranischer Medien gibt es aber noch Uneinigkeit in ein oder zwei Punkten. Und zum Sport. Tennisstar Alexander Zverev hat seine Titelmission bei den French Open mit einem ungefährdeten Sieg gestartet. Er gewann zum Auftakt des Grand Slam Turniers in 3 Sätzen gegen den Franzosen Benjamin Bonzi. Zverev hat in den vergangenen 5 Jahren in Paris immer mindestens das Viertelfinale erreicht und gilt als großer Herausforderer von Topfavorit Jannik Sinner.
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Zweite Stunde, zweite Runde Heimatexpress am Pfingstsonntag, Nachmittag 2026. Schön, dass Sie auch in dieser Stunde mit dabei sind. Und wir starten mit einem zünftigen Marsch von der Musikkapelle Walgau dargeboten, und zwar der Egerländer Straßenmarsch. Danach das Schwarzwald-Quintett. Komm, tanz mit mir ins Glück, und die Rabtal-Dirndln runden unseren Einstieg ab mit immer wieder schöne Lieder. Und am Mikrofon, Ihr musikalischer Reisebegleiter in dieser Stunde. Mein Name ist Paul Schliphack.

Apropos schöne Lieder, schauen wir mal, was uns noch alles so an Liedern erwartet. Da geht's zum Beispiel auch um Sonne und Sonnenschein, um den Frühling, um Sommer und um Rosen und um Liebe. Und in Sachen Veranstaltungen schauen wir uns auch mal ein klein wenig um, was uns da noch so die nächsten Tage und Wochen erwartet. Hier erwartet uns nun Judith und Mel. Musik bringt uns die Sonne. Und dann Heintje und Gina Simons. Ein bisschen Sonnenschein.

Morgen ist ja dann auch schon Deutscher Mühlentag. Dieser findet traditionell im deutschen Sendegebiet an Pfingstmontag statt. In diesem Jahr also am 25. Mai. Bundesweit öffnen hunderte historische Wind- und Wassermühlen ihre Toren, um Besuchern Einblicke in das Müllerhandwerk zu gewähren. Die zentrale Eröffnungsfeier ist am Windmühlenturm an der Langen Wand in Bad Nauheim. Aber so weit brauchen wir gar nicht. Und es gibt auch unter www.deutsche-mühlen.de nähere Infos und Landkarten, die man anklicken und auswählen kann, wo man entsprechende Mühlen findet, die teilnehmen, die man besichtigen kann. Übrigens sind dort auch noch viel mehr Mühlen zu finden, so zum Beispiel auch in Belgien, die dadurch natürlich nicht zwingend am Deutschen Mühlentag teilnehmen, aber trotzdem dort zu finden sind. Vielleicht plant man ja anhand dieser Daten auch mal eine Wanderung oder eine Urlaubsreise, einen Urlaubstag. Man kann das ja vielleicht auch mit Radfahren verbinden. Und ich habe mir mal eine Mühle herausgepickt. Und zwar die Obere Starkenburger Mühle, eine Kornmühle in Rheinland-Pfalz. Dies ist eine teilrenovierte Gesellschaftsmühle, Baujahr 1796, mit oberschlächtiger Wassertechnik. Neue Mahlsteine wurden verbaut, damit ist diese voll funktionsfähig. Die Mühle liegt in einem idyllisch gelegenen Tal, mitten im Wald mit unbefestigten Wegen und kann nur zu Fuß über einen schönen Wanderweg erreicht werden. Der Wanderweg hat eine Länge von etwa 3,5 Kilometer ab Starkenburg oder 5 Kilometer ab Enkirch. Diese Mühle ist am Deutschen Mühlentag von 11 bis 18 Uhr geöffnet mit Führungen, Mahlbetrieb mit Wasserkraft und ein wenig Bewirtung gibt es auch noch. Der Name ist nochmals Obere Starkenburger Mühle. Musikalisch vom Mühlenwerk, vom Müllern nun zum Walzern. Der Frühlingswalzer, ein instrumentales Stück, gespielt vom Original Alpina Quintett. Danach das Laternl-Trio. I hopp ma hormat gern.

Dann hätte ich noch für Sonntag, 14. Juni, da heißt es wieder, Straße frei für Radler, Skater und Wanderer. Ganz ohne Autoverkehr bei der Tour de Ahrtal zwischen Blankenheim und Ahrbrück. Es gibt ein buntes Programm entlang der Strecke mit Musik, kulinarischen Spezialitäten, Mitmachaktionen für Groß und Klein an insgesamt 14 Aktionspunkten entlang der Strecke. Ob sportlich oder gemütlich unterwegs, hier ist für jeden etwas dabei. Um 9.30 Uhr findet bereits zwischen Dümpelfeld und Insul an der Hahnensteiner Mühle ein Radlergottesdienst mit Pfarrer Schäfer und anschließender Rädersegnung statt. Die offizielle Eröffnung findet um 10 Uhr auf dem Curtius-Schultenplatz in Blankenheim statt und entlang der Strecke habe ich mal Folgendes rausgepickt. In Ahütte spielen ab 11 Uhr die Ahüttener Musikanten und in Antweiler ist geplant, die längste Kuchentheke des Ahrtals aufzustellen unter der Begleitung von Live-Musik von den Limbachtaler Musikanten. Und die Tour der Ahrtal endet dann offiziell gegen 17 Uhr. Anschließend werden die gesperrten Straßenabschnitte wieder für den regulären Verkehr freigegeben. Also für Autofahrer heißt es an diesem Tag bei der Tour der Ahrtal etwas kürzer zu treten und sich vielleicht eine Alternativstrecke auszusuchen. Ich habe nun musikalisch ausgesucht Marlena Martinelli. Es wird wieder Sommer und dann die Bamberger Spitzbuben. Lieb sein und treu sein.

Und dann habe ich noch Folgendes gefunden. Ein Chorkonzert. Contento meets Deine Mates. Der Kölner Frauenchor Deine Mates gastiert beim Chor Contento. Man hat sich also zusammengetan. Gemeinsam gestalten die Chöre, beide unter der Leitung von Marie Weiß, ein abwechslungsreiches Konzert voller Lebensfreude und tiefer Emotionen. Und das am kommenden Sonntag, 31.05. ab 15 Uhr in der Pfarrkirche Burg Reuland. Hier nun die Almbergstürmer. Borisch kennt man überall. Gefolgt von dem Schwarzwaldquintett sind wir wieder gut miteinander. Und die Ursprungbuhm, die runden das Ganze ab, so gern wie ich zu meinem Dirnl geh.

Alpentrier Tirol schließen wir auf Rot sind die Rosen. Und dann die Skilehrer aus dem Stubaital, aus dem aktuellen Jubiläumsalbum. Die böhmische Liebe, ein Polkalied und damit zum ersten Mal im Heimatexpress mit dabei. Nicht zum ersten Mal mit dabei ist unser Zielbahnhof, denn bald ist es wieder soweit für 3 neue W, Werbung, Wetter und die Weltnachrichten. Und ich freue mich auf Sie morgen gegen 16 Uhr zur Pfingstmontag Heimatexpress Sondersendung wieder für Sie da sein zu dürfen. Bis dahin, machen Sie es gut, kommen Sie gut durch die Nacht. Ja, vielleicht hören Sie auch noch ein klein wenig Uwe Lorenz oder Hacki Heinen. Da können Sie nochmals nachhören und bis Mittwochnachmittag abstimmen. So, ich bin raus. Bis morgen. Alles Gute Ihnen. Tschüss, Servus, Ciao, Ihr Paul Schliphack.

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12: Heute Abend lässt es sich später richtig lange draußen aushalten. Bei diesen Temperaturen kein Wunder, denn erst in der zweiten Nachthälfte werden bei nur wenigen Wolken die Tiefstwerte erreicht und die können sich hören lassen. 15 Grad in Kelmis und in Würseln, 9 Grad in Amel und in Kall. Ideal zum Durchlüften in der Nacht und das sollten Sie, denn am Pfingstmontag wird es heiß, Sonnenschein und nur harmlose Wolken bei Höchstwerten von 26 bis 30 Grad und es geht noch wärmer, bei reichlich Sonne am Dienstag dann 28 bis 32 Grad.
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13: Ich bin Babette Büchner. Unionspolitiker wollen die Einbürgerungsregeln wieder verschärfen. Der innenpolitische Sprecher der Unionsfraktion, Alexander Trom, sagte der Welt am Sonntag, es wäre richtig, die Einbürgerungsfrist wieder auf 8 Jahre zu verlängern und die generelle Zulässigkeit der doppelten Staatsbürgerschaft abzuschaffen. Auch Hessens Innenminister Roman Poseck sieht bei dem Thema Nachholbedarf. Zuvor hatte die Zeitung von einem neuen Einbürgerungsrekord berichtet. In Israel herrscht die Sorge vor einem schlechten Deal im Iran-Krieg. Bei einem Telefongespräch mit Regierungschef Benjamin Netanyahu soll US-Präsident Donald Trump Medienberichten zufolge beruhigende Töne angeschlagen haben.
14: Die Verhandlungen über ein Rahmenabkommen mit dem Iran über ein Ende des Krieges stehen laut Trump kurz vor dem Abschluss. Nach Informationen des US-Nachrichtenportals Axios ist zunächst eine 60-tägige Verlängerung der Waffenruhe vorgesehen. In dieser Zeit wäre die Straße von Hormuz gebührenfrei befahrbar und der Iran müsste dort verlegte Minen wieder räumen. Im Gegenzug würden die USA ihre Blockade iranischer Häfen aufheben und Sanktionen lockern. Aus Tel Aviv, Sarah Lemmel.
13: Deutschland genießt das heiße Pfingstwochenende im oder am Wasser. Es ist voll an den Badestellen und den Frei- und Schwimmbädern. Leider nicht folgenlos, bei Badeunfällen sind mehrere Menschen ums Leben gekommen, darunter auch ein 11- und ein 14-jähriger Junge.
7: So mancher Bademeister dürfte die Tage mit einem mulmigen Gefühl am Beckenrand sitzen. Denn noch immer gibt es laut DLRG viel zu viele Nichtschwimmer im Land. In etlichen Schwimm- und Freibädern gilt mittlerweile die Regel, ohne Bronzeabzeichen geht's ohne erwachsene Begleitung auch nicht hinein. Große Gefahren lauern auch an unbeaufsichtigten Badestellen. Die DLRG mahnt deshalb erneut, an unbekannten Gewässern möglichst vorsichtig zu sein. Tanja Wagner, Nachrichtenredaktion.
15: Nach der Protestaktion der Fans beim Pokalfinale drohen dem FC Bayern München und dem VfB Stuttgart Strafen in sechsstelliger Höhe. Der Kontrollausschuss des DFB befasst sich nun mit der extremen Pyroshow beider Fanlager. Mit Bannern und Sprechchören hatten die Fans ihrem Ärger über den DFB Luft gemacht. Anschließend sorgten sie mit massiver Pyrotechnik für eine Spielunterbrechung.
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Guten Abend, meine Damen und Herren, recht herzlich willkommen zu Hauptsache Musik, die Welt des Easy Listening mit Uwe Lorenz am Mikrofon, natürlich bei Radio 700. Und unser großes Motto heißt heute Unforgettable, also unvergesslich. Und das sind die Melodien, die ich Ihnen heute vorstellen möchte in der Sendung. Und das beginnt mit Vicky Carr. Sie singt sozusagen unser Motto-Lied, natürlich, wie ich schon sagte, Unforgettable. Ja, und mit diesem Titel ist natürlich ein großer Mann verbunden, den wir alle kennen, Nat King Cole. Aber er hat ja noch ganz andere Hits gehabt, zum Beispiel Mona Lisa, auch unvergessen. Oder Engelbert aus Großbritannien. Sein Titel The Last Waltz, der klingt uns doch immer noch in den Ohren.

Unvergessliche Melodien heute bei Hauptsache Musik bei Radio 700. Und da geht's gleich weiter mit einem französischen Interpreten, der Chansonnier schlechthin, der Napoleon des Chansons, wie man ja auch sagte, Charles Aznavour, mit seinem englischsprachigen Titel The Old Fashioned Way. Wo meine Sonne scheint, wenn ich das sage, denken Sie alle an Katharina Valente oder auch an Harry Belafonte, der ja den Originaltitel Island in the Sun gesungen hat. Hier hören wir aber die Valente mit der deutschen Version. Und dann haben wir einen Mann, der in Amerika immer Mr. C genannt wurde. Sing to me, Mr. C, hieß zum Beispiel eine Fernsehsendung, die immer mal wieder ausgestrahlt wurde. Und es ist kein geringerer gemeint als Perry Como. Und er singt uns ein Medley seiner schönsten Melodien.

Unvergessene Songs heute bei Hauptsache Musik. Ich sagte es und dazu gehört eine Aufnahme, die ganz leise klingt. Und so heißt sie auch, ganz leise, gesungen von Vico Torriani. Danach dann eine Frau, die mit Burt Bacharach Weltruhm erlangt hat, Dionne Warwick, und vor allem mit den Melodien von ihm. Don't Make Me Over war einer ihrer ersten Erfolge. Und dann Dusty Springfield. Ihr Son of a Preacher Man ist immer noch ein Hit, glaube ich, denn man kann den Titel immer hören, ohne dass er irgendwie ja, unmodern klingt, sage ich mal. Aber zuerst hören wir Vico Torriani ganz leise.

Peter Alexander darf natürlich nicht fehlen in einer Sendung mit unvergesslichen Melodien, denn sein Erfolg aus den 1950er Jahren, die Kirschen in Nachbarsgarten, ist und bleibt natürlich ein Evergreen. Wir hören ihn gleich. Danach dann Gilbert Bécaud, da geht es wieder nach Frankreich. Je reviens de chercher heißt sein Titel, den ich Ihnen heute mitgebracht habe. Und dann eine Dame, die auch in der Filmmusik ganz weit vorne steht, da sie die Titelmelodien, natürlich nicht alle, aber einige der James-Bond-Filme gesungen hat. Unter anderem den von 1971, Diamonds Are Forever, Shirley Bassey.

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Tja, meine Damen und Herren, the show is over now. Das ist auch der letzte Titel unserer heutigen Sendung, gesungen von Petula Clark. Und das war's für heute. Unforgettable war unser Motto. Ich wünsche Ihnen alles Gute, denn wir hören uns morgen Abend wieder, wenn Sie mögen, am Pfingstmontag mit unserer Sendung Jazz Cocktail Spezial. Da erinnern wir nochmal an den großartigen Miles Davis. Er wäre nämlich 100 Jahre alt geworden.

Mein Vater und sein kleiner Sohn gehen ins Fußballstadion. Mitten in der Spannung des Turniers hat der Vater seinen Sohn plötzlich aus den Augen verloren. Nach einigen erfolglosen Versuchen, ihn auf den gefüllten Rängen zu entdecken, drängt sich der Vater zur Sprecherkabine durch und lässt seinen Sohn ausrufen. Er soll sich beim Stadionsprecher melden. Doch der Sohn kommt nicht. Und sein Vater erlebt eine schreckliche Stunde voller Angst und Selbstvorwürfen. Als sich nach dem Spiel das Stadion leert, entdeckt er zu seiner großen Freude seinen Sohn seelenruhig auf einer Bank sitzend. Glücklich schließt er ihn in seine Arme und fragt ihn dann, ob er denn die Durchsage des Stadionsprechers nicht gehört habe. Doch, er hat gesagt, der kleine Markus ist verloren gegangen und soll zur Sprecherkabine kommen. Ja, und warum bist du nicht gekommen? Ich war doch nicht gemeint. Ich war doch nicht verloren. Ich war doch die ganze Zeit da. Der Junge hatte nicht gemerkt, dass er in den Augen des Vaters verloren war. Und wie geht es uns erwachsenen Menschen? Egal ob klein oder groß, jung oder alt, für jeden einzelnen Menschen ist es wichtig, bei Gott nicht verloren zu sein. Doch ob das jedem immer so klar ist, wem ist das in der Tiefe seines Herzens bewusst? Wenn in Kriegen Tausende sterben, wühlt das auf. Doch nicht das Sterben an sich ist das große Problem, sondern das Sterben ohne Frieden mit Gott, ohne Jesus Christus als Heiland zu haben. Christen wissen das. Und um sie her, Tür an Tür mit ihnen, leben und sterben Menschen ohne den Heiland. Deshalb suchen wir, Menschen zu gewinnen. Deshalb teilen wir ihnen die frohe Botschaft mit. Wie der Junge im Fußballstadion wissen viele nicht, dass sie verloren sind. Doch wen wühlt das noch auf? Viele merken nicht, dass sie verloren sind. Sie wissen nicht, dass der allmächtige Gott sie sucht. Weil wir das wissen, versuchen wir Menschen zu gewinnen. Deshalb teilen wir ihnen mit, dass Gott in Jesus Christus die Welt mit sich selbst versöhnt hat und seine Versöhnung allen zugute kommt, die sich Gottes Friedenswort zusprechen lassen. Wo suchen wir sie? Auch außerhalb unseres Kirchturmschattens? Der Indermissionar Arno Lehmann hat einmal beklagt, Jesus wollte uns zu Menschenfischern machen und wir sind Aquariumfischer geworden. Weil wir Gottes Liebe erfahren haben und weil die Liebe von Jesus Christus uns drängt, unser warmes, geschütztes Kirchenaquarium zu verlassen. Jeder Christ soll in dieser verlorenen Welt die Rettung durch Jesus Christus bekannt machen. So sind wir nun Botschafter an Christi Stadt. Denn Gott ermahnt durch uns, so bitten wir nun an Christi.

Christi statt. Lasst euch versöhnen mit Gott. Das lesen wir im 2. Korintherbrief des Apostels Paulus im 5. Kapitel im Vers 20. 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
14: Heute Abend lässt es sich später richtig lange draußen aushalten. Bei diesen Temperaturen kein Wunder, denn erst in der zweiten Nachthälfte werden bei nur wenigen Wolken die Tiefstwerte erreicht und die können sich hören lassen. 15 Grad in Kelmis und in Würseln, 9 Grad in Amel und in Kall. Ideal zum Durchlüften in der Nacht und das sollten Sie, denn am Pfingstmontag wird es heiß, Sonnenschein und nur harmlose Wolken bei Höchstwerten von 26 bis 30 Grad und es geht noch wärmer bei reichlich Sonne am Dienstag dann 28 bis 32 Grad.
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21: Ich bin Babette Büchner. Gestern hatte US-Präsident Donald Trump einen Durchbruch in den Verhandlungen über ein Ende des Iran-Kriegs angekündigt. Nach nur einer Nacht dämpfte er aber nun wieder die aufkommende Hoffnung. Er habe seine Vertreter angewiesen, nicht zu überstürzen, schrieb Trump jetzt auf seiner Plattform True Social. Es dürfe keine Fehler geben. Unionspolitiker wollen die Einbürgerungsregeln wieder verschärfen. Sie sprechen sich für längere Fristen und Einschränkungen bei der doppelten Staatsbürgerschaft aus. Zuvor hatte die Welt am Sonntag von einem neuen Einbürgerungsrekord berichtet.
22: CDU-Innenexperte Alexander Trumm bezeichnete die Turbo-Einbürgerung ab 3 Jahren als Fehler. Seiner Ansicht nach sollten sich Ausländer eine Niederlassungserlaubnis erst erarbeiten müssen und dann könne die Einbürgerungsfrist beginnen oder generell auf 8 Jahre festgelegt werden. Hessens Innenminister Poseck schlug vor, die doppelte Staatsbürgerschaft nur in Ausnahmefällen zu genehmigen, weil sie seiner Ansicht nach die Integration erschwert. Laut Welt am Sonntag erhielten im vergangenen Jahr mehr als 309.000 Menschen den deutschen Pass. So viele wie nie. Tanja Wagner, Nachrichtenredaktion.
21: Bundeskanzler Friedrich Merz hat die massiven russischen Angriffe auf die ukrainische Hauptstadt Kiew scharf verurteilt. Auf der Plattform X schrieb er von einer rücksichtslosen Eskalation.
23: In Kiew hat Präsident Zelensky sich auf der Straße selbst ein Bild von den Zerstörungen gemacht. Schäden gab es nicht nur an Wohnhäusern, sondern auch an Museen, Kulturdenkmälern und anderen offiziellen Gebäuden. Hier in Moskau hingegen behauptete das Verteidigungsministerium, es seien Rüstungsbetriebe und Militäreinrichtungen angegriffen worden. Und es handle sich um eine Antwort auf die jüngsten Angriffe Kiews auf zivile Objekte hier in Russland. Aus Moskau, Ulf Mauder.
21: Bei den Parlamentswahlen in Zypern zeichnet sich ein Kopf-an-Kopf-Rennen ab. Die Konservativen der demokratischen Gesamtbewegung kommen ersten Prognosen zufolge auf 22,5 bis 25,5%, berichtet der staatliche Rundfunk. Die linke AKÖ-Partei erreicht demnach 21 bis 24%. Die erstmals antretende Bewegung für direkte Demokratie eines populistischen YouTubers schafft den Einzug ins Parlament.
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0: Und damit sage ich Halli, Hallo, Hallöle, alle zusammen hier aus einem 23 Grad heißen Studio hier genau zur neuesten Ausgabe ihrer Super 20, die 485. hier bei ihrem Familienradio, Radio 700. Und Eifelbärchen Haki Heinen ist heute für Sie am Start. Jedenfalls die ersten zwei Stunden jetzt hier noch. Heute Abend komme ich dann nochmal. Ich komme öfters heute und über die Tage. Ja, ist so, ja. Schön, dass Sie dabei sind. Wir haben so einiges vor in der Super 20. Ob wir eine neue Nummer 1 haben werden, das verrate ich Ihnen natürlich noch nicht. Ich verrate Ihnen aber, dass wir 5 Neuvorstellungen haben und 4 haben sich diese Woche nur platziert. Und einen Titel haben wir dabei, den wir zum letzten Mal hören, genau. Unseren Coverman in Rainer begrüße ich auch an dieser Stelle, den das Ganze covermäßig hier begleitet. Unsere Hörerinnen und Hörer natürlich selbstverständlich auch. Doch was machen wir heute? Zuerst, logisch, damit Sie abstimmen können, wir machen den Schieber auf. Moment, Kraft meines Amtes, ja, jetzt ist er auf. Und ich würde sagen, uns allen viel Spaß und gute Unterhaltung.
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0: Der Mutmacher-Song von Francine Jordi. Viele wären gern wie du auf der 20 das Schlusslicht hier bei uns in der Super 20. Dritte Woche dabei, 4 Plätze gefallen. Falls Sie heute zwischendurch während der Sendung so ein bisschen Folie-Zwitscher hören sollten, dann liegt das ganz daran, einfach weil ich habe ein Studiofenster aufgemacht. Bei diesen Temperaturen müssen wir die gute Laune und den Sonnenschein reinlassen. Ja, das muss ja alles so richtig so prickelnd sein. Ich bin also irgendwie aufgedreht heute Morgen. Ich weiß auch nicht warum, aber es ist, wie es ist. Liegt mit Sicherheit am Wetter. Also wie gesagt, ich habe das Fenster schon auf. Und damit ein bisschen Atmosphäre rüberkommt von der Eifel hier sozusagen. So, es gibt nicht nur das, was man sieht. Das ist der nächste Titel, den wir jetzt hören, auf den 19 unverändert in der 4. Woche, Peggy March.
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0: Ja, die Aura lässt grüßen, nicht? Also, meine Aura. Es gibt nicht nur das, was man sieht. Peggy March auf der 19 in der vierten Woche dabei. Ja, und Platz Nummer 18, ja, der ist auch in der vierten Woche dabei. Der kommt auch nicht so richtig in die Pötte, wie man so schön zu sagen pflegt. Letzte Woche waren wir auf der Position Nummer 20 zu finden. Diese Woche zwar zwei Plätze gestiegen, aber ich glaube, die beste Zeit ist leider auch für ihn mit diesem Titel hier jedenfalls vorbei. Jay Kahn, und da geht's um den Bumerang.
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Zwei Plätze gestiegen, vierte Woche, Jay Kahn und der Bumerang. Und ich fühle mich heute quasi sprichwörtlich gesehen auch so wie ein Bumerang, denn Eifelbärchen Aki Heinen kommt jetzt am Wochenende ebenfalls öfters und immer wieder zu Ihnen zurück, wenn Sie dann mögen. Zum Beispiel heute Abend wieder live und in Farbe mit der deutschen Schlager-Party-Time, 2 Stunden lang. Und da will ich hoffen, dass da so einige richtig schöne Klassiker dabei sind, die Sie sich wünschen. Sie wissen ja, heute Abend gebe ich Ihnen die Telefonnummer und dann will ich hoffen, dass wir das alles hier so richtig schön erfüllt kriegen und ein bisschen Stimmung machen. Jetzt kommen wir zu Platz Nummer 17. 4 Plätze gefallen, 3. Woche dabei. Ja, und jetzt wird geschliffen, was das Zeug hält. Rohdiamant, Vanessa Mai.

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1: Ja, ich mag auch, wer ich bin, ganz genau. Vanessa Mai und der Rohdiamant, 4 Plätze gefallen in der 3. Woche. Noch mehr Frauenpower jetzt auf Platz Nummer 16. Ja, in der 2. Woche dabei, allerdings einen Platz gefallen. Aber das können Sie ja alles noch ändern. Bis Mittwochnachmittag können Sie ja abstimmen, einmal pro 24 Stunden. Der Schieber ist auf, genau, bis Mittwochnachmittag 16 Uhr geht das Ganze noch. Ja, und da bin ich mal gespannt, wie es dann in einer Woche zur 486. Sendung aussehen wird, wie da so die Platzierungen sind. Diese Woche auf der 16, 2. Woche Sonja Liebing. Und da geht's um den Titel Schon längst verliebt.
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Sonja Liebing auf 16, wenn ich nicht schon längst verliebt wäre. Jetzt gibt's noch Platz zur 15 und danach gibt's den ersten von insgesamt 4 Neueinsteigern. Einer konnte sich leider nicht platzieren. Ich sage Ihnen auch gleich, wer nicht mehr dabei ist. Zuerst, wie gesagt, alles schön der Reihe nach. Machen wir zuerst mal Platz Nummer 15. Leider auch 7 Plätze verloren. Ja, was ist denn da los in der dritten Woche? Da scheinen sie wohl nicht genug für abgestimmt zu haben. Für die Mountain Crew und die geilen Leute auf der 15. Die

0: Ja, richtige Stimmungsmusik, so ein richtiger Partyklassiker. Die Mountain Crew auf der 15 von 8 in der dritten Woche dabei. So, wir kommen zum ersten Neueinsteiger. Vorher darf ich Ihnen noch erzählen, wer nicht mehr mit dabei ist. Automatisch ja nach 6 Wochen raus Monika Martin und Dope 030 mit der Lieblingsoma. Nach 4 Wochen bereits raus Philipp Cole, der Wind weht weiter. Der hat sich ausgepustet für den Wind. Dann letzte Woche noch auf der 17, nach der dritten Woche auch schon raus, die Amigos mit ihrem Titel Matador. Nach einer Woche bereits raus Daniela Uhrig, sag ihr, ich hab dich nie geliebt. Und als Neuvorstellung konnte sich Steffen Sturm mit dem Titel Wolke 7 ebenfalls nicht platzieren. In ihrer Super 20. In der 485. Ausgabe, die wir heute behandeln, haben wir jetzt den ersten Neueinsteiger von vieren in total. Ja, und jetzt gibt's einen starken Titel von einer starken Frau. Christine Stark und der neue heißt Alemannia auf der 14.
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0: Der neueste Deal von Christine Stark, Alemannia auf der 14, der erste Neueinsteiger von Vieren in total. Jetzt muss ich mal gucken, wie ich jetzt die Moderation für die Platz Nummer 13 hinkriege. Ich mach's mal so. Also, jetzt sind wir ja musikalisch in Alemannia gerade gewesen und jetzt fahren wir ganz schnell von Eupen aus mit dem TGV Richtung Paris, weil der nächste Titel, der handelt von Paris. Da gibt es jetzt einen Kuss in Paris, vielleicht auch mehrere. Maite Kelly auf der 13.
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0: Ja, ein Kuss in Paris oder mehrere, egal wie auch immer, Malte Kelly, fällt leider ein bisschen runter von der neuen Vorwoche auf 13 in dieser Woche und in der dritten Woche ist sie dabei. Er ist in der zweiten Woche dabei und der hat seine Position genau wie in der vergangenen Woche halten können. Da ging es nicht nach oben, da ging es nicht nach unten. Der ist da stabil auf der 12 geblieben. Genau wie in der Vorwoche, zweite Woche, Olaf der Flipper. Und sein Titel Weltklasse und danach die 11, da gibt es den zweiten Neueinsteiger.
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0: Schauen wir mal, ob der Titel Weltklasse noch wird. Diese Woche jedenfalls bleibt er unverändert auf der 12 stehen. Olaf der Flipper und Weltklasse. Ja, jetzt gibt's den zweiten Neueinsteiger, Daniela Alfinito. Das kannst du echt vergessen. Da bin ich mal gespannt auf diesen Titel. Platz Nummer 11, zweiter Neueinsteiger.
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0: Final finito, das kannst du echt vergessen. Auf der 11 der zweite Neueinsteiger. Mal gucken, ob wir noch zwei Titel hinkriegen, genau bis zu unserem Serviceblock. Jetzt kommen wir zuerst noch zu Platz Nummer 10 von der 5 runter. Und in der letzten Woche ist er dabei. Er geht jetzt quasi husch husch in die Jahresendauswertung hinein. Uli Bastian zum letzten Mal dabei. Ich küsse dich in New York.
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Zum letzten Mal, da war Uli Bastian, ich küsse dich in New York. Und jetzt gibt's noch Platz Nummer 9 vor unserem Serviceblock. Von 11 auf 9, zwei Plätze gestiegen. Dritte Woche dabei, Olaf Berger, Alles oder dich. Ja, und er ist gleich bei Kollege Jochen Späth in Dolce Vita zwischen 12 und 14 Uhr zu hören. Ja, Olaf Berger heute unser Studiogast. Jawohl. So, und dann beginnen wir nach unserem Serviceblock die zweite Stunde mit Platz Nummer 8 von der 10 in der zweiten Woche. Dann kommt Benny musikalisch auf uns zu. Einfach weg. Also, alles Liebe, alles Gute.

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4: Heute Abend lässt es sich später richtig lange draußen aushalten. Bei diesen Temperaturen kein Wunder, denn erst in der zweiten Nachthälfte werden bei nur wenigen Wolken die Tiefstwerte erreicht und die können sich hören lassen. 15 Grad in Kelmis und in Würseln, 9 Grad in Amel und in Kall. Ideal zum Durchlüften in der Nacht und das sollten Sie, denn am Pfingstmontag wird es heiß, Sonnenschein und nur harmlose Wolken bei Höchstwerten von 26 bis 30 Grad und es geht noch wärmer, bei reichlich Sonne am Dienstag dann 28 bis 32 Grad.
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5: Ich bin Babette Büchner. Die 30-Grad-Marke ist an diesem Pfingstwochenende mehrfach geknackt worden. Erstmals in diesem Jahr. Zu den Spitzenreitern gehörte laut Deutschem Wetterdienst Heidelberg und der Frankfurter Flughafen.
6: Es ist noch Luft nach oben. In den kommenden Tagen sind am Oberrhein auch Werte von weit jenseits der 30 Grad möglich, heißt es vom Deutschen Wetterdienst. Und die Frühsommerhitze macht nicht nur uns in Deutschland aktuell schwer zu schaffen. Auch Großbritannien stöhnt unter der Hitzewelle. Cremt euch ein, mahnt dort der Wetterdienst. Dagegen ist bei den French Open Pariser Chic in diesem Jahr wohl out. Abkühlungen liefern dort Eisbeutel auf dem Kopf der Tennisprofis. Bei den Besuchern stehen die Wassersprinkler hoch im Kurs. Tanja Wagner, Nachrichtenredaktion.
5: Gestern hatte US-Präsident Donald Trump einen Durchbruch in den Verhandlungen über ein Ende des Iran-Kriegs angekündigt. Nach nur einer Nacht dämpfte aber nun schon wieder die aufkommende Hoffnung. Er habe seine Vertreter angewiesen, nichts zu überstürzen, schrieb Trump jetzt auf seiner Plattform Truth Social. Es dürfe keine Fehler geben. Viele Menschen zweifeln an der Verteidigungsfähigkeit Deutschlands. Das zeigt eine INSA-Umfrage für die Bild am Sonntag. Demnach glauben nur 17% der Befragten, dass die Bundeswehr Deutschland bei einem Angriff ausreichend verteidigen könnte.
7: Über 70% der Befragten sind der Auffassung, die Bundeswehr ist eher nicht oder gar nicht in der Lage, Deutschland ausreichend zu verteidigen, wenn es zu einem Angriff käme. Und das muss nicht zwingend ein militärischer Angriff sein. Wie die INSA-Umfrage für die Bild am Sonntag auch zeigt, beunruhigt die meisten eher ein möglicher Cyberangriff als ein Angriff Russlands. Cyberattacken, Sabotageakte oder gezielte Desinformationen. Davor haben der Umfrage zufolge viele Menschen hierzulande Angst. Aus Berlin, Tine Klimach.
5: Rund 770.000 Menschen sind heute nach Angaben der Organisatoren zum Umzug des Karnevals der Kulturen in Berlin gekommen. Bei schönstem Wetter zieht die Parade noch bis zum späten Abend durch Friedrichshain. Mehr als 60 Gruppen zeigen Tanz, Musik und Kostüme aus aller Welt. Nach Angaben der Polizei gab es bisher keine Zwischenfälle. Der Karneval der Kulturen feiert in diesem Jahr sein 30-jähriges Bestehen.
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Und damit hallo und recht herzlich willkommen zur 485. Ausgabe, zweiter Teil ihrer Super 20 am heutigen Pfingstsamstag, den 23. Mai. Ja, und da war Platz Nummer 8 von der 10, zwei Plätze gestiegen, zweite Woche dabei, Benny und Einfach Weg. Ja, wir kommen schon zum dritten Neueinsteiger in dieser Woche von insgesamt 4 in total. Und da geht es jetzt um die Formation Herz 2, die Schlag. Agenten kommen musikalisch auf uns zu und sie haben uns auch die Marie mitgebracht, denn so heißt ihr Titel. Die

0: Der dritte von 4 Neuen in Total Herz 2, die Schlageragenten, und da ging's um die Marie. Jetzt wird's ein bisschen italienisch temperamentvoll werden, nämlich mit Bruno Ferrara. 1000 Nächte, letzte Woche noch die 7, diese Woche die 6 und allerdings in der 5. und damit vorletzten Woche hier bei uns platziert.
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0: Ich glaube, da muss ich erstmal Urlaub machen, um wieder Konditionen zu bekommen für diese 1000 Nächte und so weiter, damit das alles wieder funktioniert und so. Ne? Also 1000 Nächte, 3 Jahre lang, ja. Okay, das ist jetzt ein anderes Thema. Das war Bruno Ferrara, 1000 Nächte in der 5. und damit vorletzten Woche dabei, von der 7 auf die 6 einen Platz gestiegen. Mal gespannt, vielleicht bis Mittwoch Nachmittag können Sie ja noch abstimmen, ob er noch Plätze dazu gewinnt oder auch nicht. Das liegt an Ihnen. Bis Mittwoch Nachmittag 16 Uhr können Sie abstimmen und dann machen wir den Schieber zu und werten wieder neu aus. Jawohl, so, was wollte ich Ihnen jetzt noch sagen? Ich darf noch darauf hinweisen, Deutsche Vita gleich mit Olaf Berger, heute von 12 bis um 14 Uhr. Und in der kommenden Woche, wir hatten sie ja schon als Neuvorstellung dabei, die Christine Stark mit ihrem Titel Alemannia, die ist dann in der kommenden Woche bei Kollege Jochen Späth zu Gast. Ja, da will ich schon mal ein bisschen aus dem Nähkästchen sozusagen plaudern. Die war auf der 14 neu, auf der 11 war neu Daniela Alfinito, das kannst du echt vergessen. Herz 2, die Schlageragenten mit ihrer Marie auf der 7 neu. Und jetzt kommen wir zum Shootingstar von 0 auf 5. Erste Woche dabei, Gratulation an Graziano. Neue Liebe, neues Glück.
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frei nach dem Motto. Ja, alles neu macht am Mai. Neue Liebe, neues Glück. Der höchste Neuensteiger, der vierte in total auf der 5 eingestiegen, Graziano. Neue Liebe, neues Glück. So, jetzt wird's interessant. Wer belegt die Positionen 4, 3, 2, 1? Haben wir eine neue Nummer 1 oder haben wir keine neue Nummer 1? Oder wie sieht es aus bei diesen Platzierungen? Alles mit der Ruhe. Jetzt machen wir zuerst mal Platz Nummer 4. Zweite Woche dabei, letzte Woche auf 6, diese Woche auf 4. Macht summa summarum 2 Punkte plus. Die Calmeros, auf geht's nach Portofino.

0: Auf der Via di Calimeros Portofino und ich muss der Frage mal nachgehen, ob es dann auch in Portofino Portwein gibt. Ja, den trinke ich gerne, ja. Aber nicht den roten, nee, den bräunlichen, den helleren Portwein, ja. Ja, der hat so 19 Umdrehungen und hin und wieder, muss ich sagen, tut das ja auch schon mal gut, so ein Gläschen. Am Abend ist er sehr erquickend und labend, ne? Obwohl ein Gläschen am Morgen, aber das ist ein anderes Thema. So, Platz Nummer 3, den haben wir jetzt in der 5. und damit vorletzten Woche dabei. Und da haben wir jetzt alles aus einem Juss. Simone und Charlie Brunner, die 3.
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0: Unverändert auf Platz Nummer 3 in der fünften und damit vorletzten Woche Simone und Charlie Brunner. Alles aus einem Guss und auch unverändert Platz Nummer 2, genau wie in der vergangenen Woche auch. Vierte Woche für Oliver Heid und die Via Romantica.
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0: Ja, ja, es scheint eine sehr lange Straße zu sein. Ich habe mal mitgezählt, 7-mal Via Romantica. Wow. Oliver Heid auf der 2, vierte Woche dabei. So, und jetzt kommen wir zur alten 9 Nummer 1. Genau, 1 bleibt 1 in der vierten Woche. Da geht's um die Lorraine von der Gruppe Sunrise. Ja, und dann müssen wir uns sputen, weil dann kommen nochmal 5 neue Titel, die wir als Neuvorstellung deklariert haben, und die wollen es auch schaffen, Einzug zu halten in die Super 20. Also, auf geht's!
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0: Ihre Nummer 1 in der 485. Ausgabe Sunrise und Lorraine. 5 neue Titel, die wollen es schaffen, Einzug zu halten in die Super 20. Und die hören Sie doch mal in voller Bandbreite, nämlich am Mittwoch bei Kollege Jochen Späth im Treffpunkt. Quasi so kurz vor Toresschluss zwischen 15.30 Uhr und 16 Uhr. Und dann machen wir ja bekanntlicherweise den Schieber zu und dann wird er wieder neu ausgewertet. Ja, diesen Titel, den gab es damals schon, den gibt's jetzt aktuell als Remix. Und die Rede ist von Bernhard Brink, unsere erste Neuvorstellung mit seinem trinkfesten Titel Caipirinha.
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0: Also nichts mit Uso oder Aperol Spritz oder Eierlikör. Nee, es ging da um Kai Pirinha und unsere erste Neuvorstellung Bernhard Brink. Endlich gibt es wieder endlich was von Ella. Endlich, jawohl. Ja, und die ist bestimmt demnächst auch noch zu Gast bei uns in Dolce Vita. Wer weiß, wer weiß. Ihre aktuelle Single stellen wir jetzt vor mit Neuvorstellung Nummer 2. Und da geht's um die Cinderella.
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0: Cinderella, unsere Neuvorstellung Nummer 2. Ella, Ella und die Cinderella. Ja, ganz genau. Neuvorstellung Nummer 3 steht an. Frauenpower ist angesagt hier bei uns. Mit Neuvorstellung Nummer 3, der aktuelle Titel von der Marie Reim, kommt jetzt da auf uns zu und der heißt Kopfkino. Ich habe auch meistens Kopfkino, aber das ist ein Thema für nach 22 Uhr.
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0: Jetzt mache ich mich schon ernsthaft Gedanken. Bei mir hat sie wohl Kopfkino. Ja, sie kennt mich doch noch gar nicht. Neuvorstellung Nummer 300 war der aktuelle Titel von der Marie Reim. Neuvorstellung Nummer 4 kommt jetzt musikalisch auf uns zu. Unser lieber Monsanto Miracolo, da gibt's einen neuen Titel. Und den stellen wir jetzt vor mit Neuvorstellung Nummer 4. Und der heißt Sempre Tu.
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0: Musikvorstellung Nummer 4, der aktuelle Titel von Monsano, Miracolo Sempre Tu. Eine Neuvorstellung haben wir noch, die kommt aus Bayern. Tammy Frauenpower ist nämlich wieder angesagt mit ihrem aktuellen Titel Sommer Dahorm. Das heißt Sommer also zu Hause. Ja, mit diesem Titel darf ich mich dann ganz herzlich fürs Zuhören und fürs Mitmachen bedanken. Allen Beteiligten danke, danke, danke. Und wenn Sie mögen, heute Abend bin ich wieder für Sie da mit der deutschen Schlagerparty-Time zwischen 19 und 21 Uhr. Ja, viel Spaß noch beim weiteren Programm. Jetzt gleich Dolce Vita und unseren Stargast mit Kollege Jochen Späth, Olaf Berger. Den gibt's gleich auf die Ohren. Dann würde ich sagen, guten Appetit, guten Hunger, eine schöne geschillte Zeit. Bis heute Abend um 7.
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9: Heute Abend lässt es sich später richtig lange draußen aushalten. Bei diesen Temperaturen kein Wunder, denn erst in der zweiten Nachthälfte werden bei nur wenigen Wolken die Tiefstwerte erreicht und die können sich hören lassen. 15 Grad in Kelmis und in Würseln, 9 Grad in Amel und in Kall. Ideal zum Durchlüften in der Nacht und das sollten Sie, denn am Pfingstmontag wird es heiß, Sonnenschein und nur harmlose Wolken bei Höchstwerten von 26 bis 30 Grad und es geht noch wärmer bei reichlich Sonne am Dienstag dann 28 bis 32 Grad.
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10: Ich bin David Büchner. Nach einem der schwersten russischen Angriffe mit Raketen und Drohnen in der vergangenen Nacht hat die Ukraine eine Dringlichkeitssitzung im UN-Sicherheitsrat beantragt. Der ukrainische Präsident Selenskyj teilte in den sozialen Netzwerken mit, es seien etwa 100 Menschen verletzt und mindestens 4 getötet worden.
11: In Kiew hat Präsident Selenskyj sich auf der Straße selbst ein Bild von den Zerstörungen gemacht. Schäden gab es nicht nur an Wohnhäusern, sondern auch an Museen, Kulturdenkmälern und anderen offiziellen Gebäuden. Hier in Moskau hingegen behauptete das Verteidigungsministerium, es seien Rüstungsbetriebe und Militäreinrichtungen angegriffen worden. Und es handle sich um eine Antwort auf die jüngsten Angriffe Kiews auf zivile Objekte hier in Russland. Aus Moskau, Ulf Mauder.
10: Die Konservativen der demokratischen Gesamtbewegung haben die Parlamentswahl in Zypern gewonnen. Nach Auszählung von 85% der Stimmen kommen sie auf rund 27%. Zweitstärkste Kraft wird die linke Akel-Partei mit 23,8%. Das teilte das Innenministerium mit. Das amtliche Endergebnis wird morgen erwartet. Der Frühsommer hat am Pfingstwochenende richtig aufgedreht. Die 30-Grad-Marke wurde mehrfach geknackt. Zum ersten Mal in diesem Jahr.
12: Es ist noch Luft nach oben. In den kommenden Tagen sind am Oberrhein auch Werte von weit jenseits der 30 Grad möglich, heißt es vom Deutschen Wetterdienst. Und die Frühsommerhitze macht nicht nur uns in Deutschland aktuell schwer zu schaffen, auch Großbritannien stöhnt unter der Hitzewelle. Cremt euch ein, mahnt dort der Wetterdienst. Dagegen ist bei den French Open Pariser Chic in diesem Jahr wohl out. Abkühlungen liefern dort Eisbeutel auf dem Kopf der Tennisprofis. Bei den Besuchern stehen die Wassersprinkler hoch im Kurs. Tanja Wagner, Nachrichtenredaktion.
10: China hat 3 neue Raumfahrer auf den Weg zu seiner Raumstation Tiangong gebracht. Die Crew soll dort die derzeitige Besatzung ablösen. Erstmals soll zudem ein chinesischer Raumfahrer rund ein Jahr im All auf der Station bleiben. Welches Mitglied der neuen Crew dafür ausgewählt wird, soll erst im Verlauf der Mission im Orbit entschieden werden. China will mit dem längeren Aufenthalt unter anderem untersuchen, wie sich Langzeitmissionen auf den menschlichen Körper auswirken.
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1: Heute geht's um den Seelenrucksack. Nun waren Sie schon einmal so richtig mutlos und traurig? Niemand war da, der Sie verstand, nicht wahr? Doch Sie vergaßen, dass Gott da war. Er sagt in Jesaja 66, Vers 13, ich will euch trösten, wie einen seine Mutter tröstet. Wie geht die Mutter doch auf den Kummer ihres Kindes ein? Sie drückt es fest an sich und versucht, all seinen Schmerz ins eigene Herz zu nehmen. Hier kann es alles sagen. Sie wird mit dem Kind wirklich mitfühlen, wie kein anderer es kann. Und genauso lässt sich Gott zu uns herab. Vor ihm dürfen wir unseren Seelenrucksack mit all den Nöten wirklich loswerden. Er will wie eine Mutter mit solchen handeln, die ihm kindlich vertrauen. Doch wer getröstet werden will, der muss Stille halten. Nur dann kann Gott Tränen abwischen. Ja, Gott wird Ihnen helfen. Versuchen Sie nicht, Ihren Kummer allein zu tragen. Gott möchte, dass Sie erleben, wie er Sie zu trösten versteht. Jammern Sie nicht über die Folgen und über die Umstände Ihres Lebens. Gott allein weiß, weshalb es so und nicht anders kommen musste. Legen Sie Ihren Seelenrucksack mit aller Sünde und Schuld, mit allem Versagen und jeder Not vor ihm nieder. Vertrauen Sie ihm doch. Er wird es wirklich wohl machen. In Jesaja 30, Vers 15 sagt Gott in der Bibel, durch Umkehr und Ruhe würdet ihr gerettet werden. Also, zuerst kommt die Umkehr. Wollen Sie gerade jetzt in diesem Augenblick umkehren? Umkehr zu Gott ist nichts anderes, als sich Jesus Christus anzuvertrauen. Er starb am Kreuz für Sie. Wer zu ihm kommt und um Vergebung bittet, wird in die Familie Gottes aufgenommen. Er kommt zur inneren Ruhe und wird mit Freude erfüllt und darin auch seinen Weg gehen. Wie lange wollen Sie noch Ihren Rucksack behalten? Auch Sie können die Last Ihres Lebens bei dem Herrn Jesus Christus wirklich loswerden. Auf Ihre Entscheidung kommt es jetzt an. Er wartet auf Sie. Ohne Jesus wird Ihr Leben im Verderben enden.
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1: Heute Abend lässt es sich später richtig lange draußen aushalten. Bei diesen Temperaturen kein Wunder, denn erst in der zweiten Nachthälfte werden bei nur wenigen Wolken die Tiefstwerte erreicht und die können sich hören lassen. 15 Grad in Kelmis und in Würseln, 9 Grad in Amel und in Kall. Ideal zum Durchlüften in der Nacht und das sollten Sie, denn am Pfingstmontag wird es heiß, Sonnenschein und nur harmlose Wolken bei Höchstwerten von 26 bis 30 Grad und es geht noch wärmer, bei reichlich Sonne am Dienstag dann 28 bis 32 Grad.
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2: Ich bin Uli Reitinger. Nach einem Bericht der Welt am Sonntag steuert Deutschland auf einen Einbürgerungsrekord zu. Der innenpolitische Sprecher der Unionsfraktion, Alexander Trom, fordert daher, die Einbürgerungsfrist wieder auf 8 Jahre zu verlängern.
3: Der CDU-Politiker möchte auch die doppelte Staatsbürgerschaft beschränken. Die SPD wird da jedoch kaum mitgehen. Bei den Koalitionsverhandlungen konnte die Union die höheren Einbürgerungshürden zumindest nicht durchsetzen, verriet Trom der Welt. Aus der Opposition kommt auch direkt Empörung. Die linken Migrationspolitikerin Clara Bünger bezeichnete die Vorschläge als Schlag ins Gesicht all jener, die seit Jahren hart arbeiten und längst Teil dieser Gesellschaft sind. Aus Berlin, Babette Büchner.
2: Nach dem russischen Großangriff mit Raketen und Drohnen in der vergangenen Nacht hat die Ukraine eine Dringlichkeitssitzung im UN-Sicherheitsrat beantragt. Der ukrainische Präsident Zelensky teilte in den sozialen Netzwerken mit, es seien etwa 100 Menschen verletzt und mindestens 4 getötet worden. Bei den Angriffen wurden laut Behörden auch Regierungsgebäude beschädigt. Russland bestätigte den Einsatz seiner wegen ihrer Zerstörungskraft gefürchteten Oreshnik-Rakete. Deutschland genießt das heiße Pfingstwochenende. Es ist voll an den Badestellen und in Frei- und Schwimmbädern. Aber das führt unweigerlich auch zu Badeunfällen. Dabei sind in diesen Tagen mehrere Menschen ums Leben gekommen, darunter auch ein 11- und ein 14-jähriger Junge.
4: So mancher Bademeister dürfte die Tage mit einem mulmigen Gefühl am Beckenrand sitzen. Denn noch immer gibt es laut DLRG viel zu viele Nichtschwimmer im Land. In etlichen Schwimm- und Freibädern gilt mittlerweile die Regel, ohne Bronzeabzeichen geht's ohne erwachsene Begleitung auch nicht hinein. Große Gefahren lauern auch an unbeaufsichtigten Badestellen. Die DLRG mahnt deshalb erneut, an unbekannten Gewässern möglichst vorsichtig zu sein. Auch sollte man sich bei Hitze vorher abkühlen und auf Alkohol verzichten. Tanja Wagner, Nachrichtenredaktion.
2: Zum Fußball. Nach der Protestaktion der Fans beim Pokalfinale drohen dem FC Bayern und dem VfB Stuttgart Strafen in 6-stelliger Höhe. Der DFB bestätigte, dass sich der Kontrollausschuss des Verbandes mit der extremen Pyroshow beider Fanlager beschäftigen wird. Die Anhänger hatten während der Partie ihren Unmut über den Deutschen Fußballbund zum Ausdruck gebracht und anschließend Pyrotechnik gezündet. Das Spiel musste unterbrochen werden.
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1: Kaum eine Wolke erwartet uns in der milden Mainacht und die Temperaturen sinken auf Werte um 15 Grad in Welkenrath und in Herzogenrath und auf 9 Grad in Dahlem und in Büllingen. Sonnenaufgang am Pfingstmontag um 5.17 Uhr. Sie können eine Sonnenaufgangswanderung wagen, müssen aber gar nicht früh aus den Federn, denn die Sonne scheint den ganzen Tag ungestört bei 26 bis 30 Grad. Bis zu 16 Sonnenstunden erwarten uns auch im Radio 700 Wettertrend. Am Dienstag frühsommerlich heiß, bei 28 bis 32 Grad, Mittwoch dann wieder angenehmer und trotzdem warm bei Höchsttemperaturen von 20 bis 25 Grad.
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2: Ich bin Uli Reitinger. Bundeskanzler Merz hat die massiven russischen Angriffe auf die ukrainische Hauptstadt Kiew scharf verurteilt. Auf der Plattform X schrieb er von einer rücksichtslosen Eskalation. Deutschland stehe weiter fest an der Seite der Ukraine.
3: In Kiew hat Präsident Selenskyj sich auf der Straße selbst ein Bild von den Zerstörungen gemacht. Schäden gab es nicht nur an Wohnhäusern, sondern auch an Museen, Kulturdenkmälern und anderen offiziellen Gebäuden. Hier in Moskau hingegen behauptete das Verteidigungsministerium, es seien Rüstungsbetriebe und Militäreinrichtungen angegriffen worden. Und es handle sich um eine Antwort auf die jüngsten Angriffe Kiews auf zivile Objekte hier in Russland. Aus Moskau, Ulf Mauder.
2: Der Unionspolitiker Alexander Trom will nach dem sich abzeichnenden Einbürgerungsrekord in Deutschland mit Rechtsverschärfungen gegensteuern. Trom sagte der Welt, es wäre richtig, die Einbürgerungsfrist wieder auf 8 Jahre zu verlängern und die generelle Zulässigkeit der doppelten Staatsbürgerschaft abzuschaffen. Auch Hessens Innenminister Roman Posek sieht beim Thema der Mehrstaatlichkeit Nachholbedarf. Die doppelte Staatsbürgerschaft erschwere die Integration, sagte Posek der Zeitung. US-Präsident Trump hat sich nach den Schüssen in der unmittelbaren Nähe des Weißen Hauses bei seinen Sicherheitskräften für ihren Einsatz bedankt. Beamte des Secret Service hatten Schüsse eines mutmaßlichen Angreifers erwidert und diesen dabei tödlich verletzt.
4: Immer wieder fallen Schüsse in der Nähe von Trump. An einer Straßenkreuzung nicht weit vom Weißen Haus hatte ein Mann auf Secret Service Beamte geschossen, die daraufhin zurückfeuerten. Der 21-jährige Angreifer starb im Krankenhaus, ein Passant wurde verletzt. Ein Motiv ist noch unklar, aber Trump schrieb, der Angreifer habe eine gewalttätige Vergangenheit gehabt und sei vom Weißen Haus besessen gewesen. Nach den Schüssen war das ganze Gelände und Umfeld abgeriegelt worden. Trump verbringt das Feiertagswochenende hier in Washington. Aus den USA, Tina Eck.
2: US-Präsident Trump hat Hoffnungen auf eine schnelle Einigung mit dem Iran gedämpft. Er habe seine Vertreter angewiesen, beim Deal nichts zu überstürzen, schrieb er auf der Plattform Truth Social. Es geht um ein Rahmenabkommen für ein Ende des Irankriegs. Gestern hatte Trump gesagt, dass dieses Rahmenabkommen weitgehend ausgehandelt sei. Jetzt schreibt Trump, dass die US-Blockade von iranischen Häfen vollständig in Kraft bleibe, bis eine Vereinbarung erzielt, bestätigt und unterzeichnet sei.
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1: Kaum eine Wolke erwartet uns in der milden Mainacht und die Temperaturen sinken auf Werte um 15 Grad in Welkenrath und in Herzogenrath und auf 9 Grad in Dahlem und in Büllingen. Sonnenaufgang am Pfingstmontag um 5.17 Uhr. Sie können eine Sonnenaufgangswanderung wagen, müssen aber gar nicht früh aus den Federn, denn die Sonne scheint den ganzen Tag ungestört bei 26 bis 30 Grad. Bis zu 16 Sonnenstunden erwarten uns auch im Radio 700 Wettertrend. Am Dienstag frühsommerlich heiß, bei 28 bis 32 Grad, Mittwoch dann wieder angenehmer und trotzdem warm bei Höchsttemperaturen von 20 bis 25 Grad.
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2: Ich bin Uli Reitinger. Bundeskanzler Merz hat die massiven russischen Angriffe auf die ukrainische Hauptstadt Kiew scharf verurteilt. Merz sprach auf der Plattform X von einer rücksichtslosen Eskalation. Deutschland stehe weiter fest an der Seite der Ukraine. Ähnlich äußerte sich auch Außenminister Wadefuhl. Russlands Raketenterror sei schockierend. Der Einsatz einer Oreschnik sei eine weitere Eskalation, so Wadefuhl. Russland hatte in der Nacht die wegen ihrer Zerstörungskraft besonders gefürchtete Oreschnik-Rakete eingesetzt. In Israel herrscht die Sorge vor einem schlechten Deal des US-Präsidenten Trump mit Teheran, was den Iran-Konflikt betrifft. Bei einem Telefongespräch mit Regierungschef Benjamin Netanyahu soll Trump Medienberichten zufolge beruhigende Töne aus Sicht Israels angeschlagen haben.
3: Die Verhandlungen über ein Rahmenabkommen mit dem Iran über ein Ende des Krieges stehen laut Trump kurz vor dem Abschluss. Nach Informationen des US-Nachrichtenportals Axios ist zunächst eine 60-tägige Verlängerung der Waffenruhe vorgesehen. In dieser Zeit wäre die Straße von Hormuz gebührenfrei befahrbar und der Iran müsste dort verlegte Minen wieder räumen. Im Gegenzug würden die USA ihre Blockade iranischer Häfen aufheben und Sanktionen lockern. Aus Tel Aviv, Sarah Lemmel.
2: Die 30-Grad-Marke ist an diesem Pfingstwochenende mehrfach geknackt worden, erstmals in diesem Jahr. Am wärmsten war es laut Deutschem Wetterdienst im baden-württembergischen Waghäusel-Kirlach und in Heidelberg. Aber auch der Frankfurter Flughafen gehörte zu den bundesweiten Spitzenreitern.
4: Es ist noch Luft nach oben. In den kommenden Tagen sind am Oberrhein auch Werte von weit jenseits der 30 Grad möglich, heißt es vom Deutschen Wetterdienst. Und die Frühsommerhitze macht nicht nur uns in Deutschland aktuell schwer zu schaffen, auch Großbritannien stöhnt unter der Hitzewelle. Tanja Wagner, Nachrichtenredaktion.
2: Ein Regionalzug mit über 300 Passagieren ist in Oberbayern liegen geblieben. Der Grund ist noch unklar. Der Zug wurde am Abend evakuiert. Er blieb kurz vor 19 Uhr auf Höhe Stammham im Landkreis Eichstätt stehen. Ein großes Aufgebot an Rettungskräften betreute die Passagiere. Diese wurden mit Bussen über die A9 weitergebracht. Dafür wurde ein Fahrstreifen der Autobahn in Fahrtrichtung Nürnberg gesperrt.
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Ordnungsamt. Tja, sagte der Herr am Schreibtisch, alles, was Sie wollen, nur, ich bin hier Vertretung, der Sachbearbeiter ist zur Kur. Allenfalls könnte ich Ihnen, wenn Ihnen das etwas nützt, die Broschüre überlassen, wie man sich vor Karies schützt. Aber fragen Sie mal den Pförtner, man sagt, der kennt sich hier aus. Und das tat ich dann, ach bitte, wo bekommt man hier im Haus? Eine Antragsformulierung, die die Nichtigkeit erklärt. Für die Vorlage der Gültigkeit, nee, halt, das war verkehrt, dessen Gültigkeitsbehörde im Erteilungszustand liegt. Naja, Sie wissen schon, so ein Zettel, wissen Sie, wo man den kriegt? Da sind Sie hier ganz und gar verkehrt. 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
1: Kaum eine Wolke erwartet uns in der milden Mainacht und die Temperaturen sinken auf Werte um 15 Grad in Welkenrath und in Herzogenrath und auf 9 Grad in Dahlem und in Büllingen. Sonnenaufgang am Pfingstmontag um 5.17 Uhr. Sie können eine Sonnenaufgangswanderung wagen, müssen aber gar nicht früh aus den Federn, denn die Sonne scheint den ganzen Tag ungestört bei 26 bis 30 Grad. Bis zu 16 Sonnenstunden erwarten uns auch im Radio 700 Wettertrend. Am Dienstag frühsommerlich heiß, bei 28 bis 32 Grad, Mittwoch dann wieder angenehmer und trotzdem warm bei Höchsttemperaturen von 20 bis 25 Grad.
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2: Ich bin Uli Reitinger. Sinkende Truppenzahlen, Finanzierungsprobleme und geopolitische Blockaden. Internationale Friedensmissionen sind in Gefahr. Das zeigt ein Bericht des Stockholmer SIPRI-Instituts. Demnach gab es in den vergangenen 25 Jahren nie so wenige UN-Blauhelme und andere Einsatzkräfte bei Friedensoperationen wie zuletzt.
3: Auch Friedensmissionen gab es weniger als im Jahr zuvor. Der Grund? Ein perfekter Sturm aus finanziellen und politischen Faktoren, sagen die Forscher. Allein den UN-Blauhelmen fehlten im vergangenen Jahr 2 Milliarden US-Dollar. Die USA schulden den Vereinten Nationen Milliarden an Mitgliedsbeiträgen, unter anderem für die Friedensmissionen. Die Finanzprobleme könnten dramatische Folgen haben. Mehr Konflikte, die zivile Bevölkerung härter treffen. Aus Stockholm, Julia Weschenbach.
2: Nach dem russischen Großangriff mit Raketen und Drohnen in der vergangenen Nacht hat die Ukraine eine Dringlichkeitssitzung im UN-Sicherheitsrat beantragt. Der ukrainische Präsident Selenskyj teilte in den sozialen Netzwerken mit, es seien etwa 100 Menschen verletzt und mindestens 4 getötet worden. Bei den Attacken wurden laut Behörden auch Regierungsgebäude beschädigt. Unionspolitiker wollen die Einbürgerungsregeln wieder verschärfen. Sie sprechen sich für längere Fristen und Einschränkungen bei der doppelten Staatsbürgerschaft aus. Zuvor hatte die Welt am Sonntag von einem neuen Einbürgerungsrekord berichtet.
4: CDU-Innenexperte Alexander Trumm bezeichnete die Turbo-Einbürgerung ab 3 Jahren als Fehler. Seiner Ansicht nach sollten sich Ausländer eine Niederlassungserlaubnis erst erarbeiten müssen und dann könne die Einbürgerungsfrist beginnen oder generell auf 8 Jahre festgelegt werden. Hessens Innenminister Poseck schlug vor, die doppelte Staatsbürgerschaft nur in Ausnahmefällen zu genehmigen, weil sie seiner Ansicht nach die Integration erschwert. Laut Welt am Sonntag erhielten im vergangenen Jahr mehr als 309.000 Menschen den deutschen Pass. So viele wie nie. Tanja Wagner, Nachrichtenredaktion.
2: Und noch zum Sport. Mercedes-Pilot Kimi Antonelli hat auch den Grand Prix von Kanada gewonnen und damit sein 4. Formel-1-Rennen nacheinander für sich entschieden. Der 19-jährige Italiener baute seinen Vorsprung in der WM-Gesamtwertung auf seinen Teamkollegen George Russell auf 43 Punkte aus. Zweiter in Montreal wurde Lewis Hamilton im Ferrari. Der 4-malige Weltmeister Max Verstappen belegte im Red Bull Platz 3.
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1: Kaum eine Wolke erwartet uns in der milden Mainacht und die Temperaturen sinken auf Werte um 15 Grad in Welkenrath und in Herzogenrath und auf 9 Grad in Dahlem und in Büllingen. Sonnenaufgang am Pfingstmontag um 5.17 Uhr. Sie können eine Sonnenaufgangswanderung wagen, müssen aber gar nicht früh aus den Federn, denn die Sonne scheint den ganzen Tag ungestört bei 26 bis 30 Grad. Bis zu 16 Sonnenstunden erwarten uns auch im Radio 700 Wettertrend. Am Dienstag frühsommerlich heiß, bei 28 bis 32 Grad, Mittwoch dann wieder angenehmer und trotzdem warm bei Höchsttemperaturen von 20 bis 25 Grad.
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2: Ich bin Uli Reitinger. Bundeskanzler Friedrich Merz hat die massiven russischen Angriffe auf die ukrainische Hauptstadt Kiew scharf verurteilt. Auf der Plattform X schrieb er von einer rücksichtslosen Eskalation. Deutschland stehe weiter fest an der Seite der Ukraine.
3: In Kiew hat Präsident Selenskyj sich auf der Straße selbst ein Bild von den Zerstörungen gemacht. Schäden gab es nicht nur an Wohnhäusern, sondern auch an Museen, Kulturdenkmälern und anderen offiziellen Gebäuden. Selenskyj forderte die Weltgemeinschaft auf, Russland zur Verantwortung zu ziehen für den Terror. Hier in Moskau hingegen behauptete das Verteidigungsministerium, es seien Rüstungsbetriebe und Militäreinrichtungen angegriffen worden. Und es handle sich um eine Antwort auf die jüngsten Angriffe Kiews auf zivile Objekte hier in Russland. Aus Moskau, Ulf Mauder.
2: Friedensforscher sehen internationale Friedensmissionen zunehmend in Gefahr. Die Hauptgründe: sinkende Truppenzahlen, Finanzierungsprobleme und geopolitische Blockaden. Laut einem Bericht des SIPRI-Instituts fiel die Zahl der UN-Blauhelme und anderer Einsatzkräfte bei Friedensoperationen 2025 auf den niedrigsten Stand seit mindestens 25 Jahren. Nach einem Bericht der Welt am Sonntag steuert Deutschland auf einen Einbürgerungsrekord zu. Der innenpolitische Sprecher der Unionsfraktion, Alexander Trohm, fordert daher, die Einbürgerungsfrist wieder auf 8 Jahre zu verlängern.
4: Der CDU-Politiker möchte auch die doppelte Staatsbürgerschaft beschränken. Die SPD wird da jedoch kaum mitgehen. Bei den Koalitionsverhandlungen konnte die Union die höheren Einbürgerungshürden zumindest nicht durchsetzen, verriet Trohm der Welt. Aus der Opposition kommt auch direkt Empörung. Die linken Migrationspolitikerin Clara Bünger bezeichnete die Vorschläge als Schlag ins Gesicht all jener, die seit Jahren hart arbeiten und längst Teil dieser Gesellschaft sind. Aus Berlin, Babette Büchner.
2: Und noch zum Sport. Formel-1-Pilot Kimi Antonelli hat im Mercedes den Grand Prix von Kanada gewonnen. Es war der 4. Sieg in Folge für den 19-jährigen Italiener. Er baute seinen Vorsprung in der WM-Wertung auf seinen Teamkollegen George Russell auf 43 Punkte aus. Russell musste seinen Wagen in der 30. Runde wegen eines Defekts vorzeitig abstellen. Zweiter in Montreal wurde Lewis Hamilton im Ferrari. Max Verstappen belegte im Red Bull Platz 3.
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